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1: Vor dem Mikrofon begrüßt sie Gerlinde Stern-Bauer, Pozdravljam vas. Ausbau der Sportinfrastruktur im Burgenland. Die Umsetzung der Sportstrategie Burgenland ist ein Schwerpunkt im Kapitel Sport im Regierungsprogramm. Zentrales Element ist der Ausbau der Sportinfrastruktur in allen Bezirken des Landes. Hochwertige und attraktive Sportstätten für den Breiten- und Spitzensport werden zur Verfügung gestellt, erläuterte Sportlandesrat Heinrich Dordner bei der Präsentation erster Details zum neuen Landessportzentrum, das in Mattersburg entstehen soll. Im Mittelburgenland wurde in Oberbullendorf mit der Teamakademie Burgenland ein Zentrum für den Tennissport geschaffen. Unterwegs ohne Ablenkung, Siegerkampagne startet im Burgenland. Im Burgenland ist die Ablenkung die führende Unfallursache. Landesweit wurden die besten Ideen gesucht, um gegen Ablenkung im Straßenverkehr aufmerksam zu machen. Bei der Preisverleihung im Landhaus in Eisenstadt wurden die Gewinnerinnen und Gewinner des Wettbewerbs kreativ gegen Ablenkung ausgezeichnet. Die Siegeridee wird in einer neuen Verkehrssicherheitskampagne im Burgenland zu sehen sein. Willst du TikTok wirklich mitfahren lassen, hieß der Beitrag des 14-jährigen Julian Michlitsch von der Mittelschule Ilmitz. 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
1: Vor dem Mikrofon begrüßt sie Gelinde Stern-Bauer Pozdravljam vas. Zwei Bienenvölker am Gymnasium Oberpullendorf. Im Gymnasium wird im Rahmen eines Schulprojektes mit zwei Bienenstöcken Honig produziert. Anlässlich des Weltbienentags gab es allerlei Wissenswertes zum Thema. Interessierte Klassen erhielten Einblicke in das Leben der Bienen und in die vielfältigen Aufgaben eines Imkers direkt vor dem Bienenstock. Die Schulbienen waren so fleißig, dass bereits der erste Honig von der 3B-Klasse geschleudert werden konnte. Jakobuskapelle in Deutschkreuz verwüstet. Bislang unbekannte Täter brachen in Deutschkreuz in der Nähe des Schwimmbades eine Kapelle gewaltsam auf und verwüsteten den Innenraum. Ein fünfarmiger Kerzenleuchter aus Messing soll laut Errichter der Kapelle fehlen. Der genaue Tatzeitpunkt konnte vom Anzeiger nicht angegeben werden. Der Schaden beläuft sich auf einen unteren vierstelligen Eurobetrag. Die Polizei ermittelt. 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
1: Vor dem Mikrofon begrüßt sie Gerlinde Sternbauer, Pozdravljam vas. Ausbau der Sportinfrastruktur im Burgenland. Die Umsetzung der Sportstrategie Burgenland ist ein Schwerpunkt im Kapitel Sport im Regierungsprogramm. Zentrales Element ist der Ausbau der Sportinfrastruktur in allen Bezirken des Landes. Hochwertige und attraktive Sportstätten für den Breiten- und Spitzensport werden zur Verfügung gestellt, erläuterte Sportlandesrat Heinrich Dordner bei der Präsentation erster Details zum neuen Landessportzentrum, das in Mattersburg entstehen soll. Im Mittelburgenland wurde in Oberbullendorf mit der Teamakademie Burgenland ein Zentrum für den Tennissport geschaffen. Unterwegs ohne Ablenkung, Siegerkampagne startet im Burgenland. Im Burgenland ist die Ablenkung die führende Unfallursache. Landesweit wurden die besten Ideen gesucht, um gegen Ablenkung im Straßenverkehr aufmerksam zu machen. Bei der Preisverleihung im Landhaus in Eisenstadt wurden die Gewinnerinnen und Gewinner des Wettbewerbs kreativ gegen Ablenkung ausgezeichnet. Die Siegeridee wird in einer neuen Verkehrssicherheitskampagne im Burgenland zu sehen sein. Willst du TikTok wirklich mitfahren lassen, hieß der Beitrag des 14-jährigen Julian Michlitsch von der Mittelschule Ilmit. 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
1: Vor dem Mikrofon begrüßt sie Gelinde Sternbauer Postravlem was. Zwei Bienenvölker am Gymnasium Oberpullendorf. Im Gymnasium wird im Rahmen eines Schulprojektes mit zwei Bienenstöcken Honig produziert. Anlässlich des Weltbienentags gab es allerlei Wissenswertes zum Thema. Interessierte Klassen erhielten Einblicke in das Leben der Bienen und in die vielfältigen Aufgaben eines Imkers direkt vor dem Bienenstock. Die Schulbienen waren so fleißig, dass bereits der erste Honig von der 3B-Klasse geschleudert werden konnte. Jakobuskapelle in Deutschkreuz verwüstet. Bislang unbekannte Täter brachen in Deutschkreuz in der Nähe des Schwimmbades eine Kapelle gewaltsam auf und verwüsteten den Innenraum. Ein fünfarmiger Kerzenleuchter aus Messing soll laut Errichter der Kapelle fehlen. Der genaue Tatzeitpunkt konnte vom Anzeiger nicht angegeben werden. Der Schaden beläuft sich auf einen unteren vierstelligen Eurobetrag. Die Polizei ermittelt. 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

Und langsam muss die Bagage auf der Vernissage nach Hause gehen, denn die Vorbereitungszeit war sehr anstrengend. Aber ein letztes Mal, ein

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2: Vor dem Mikrofon begrüßt sie Gerlinde Sternbauer, Pozdravljam vas. Ausbau der Sportinfrastruktur im Burgenland. Die Umsetzung der Sportstrategie Burgenland ist ein Schwerpunkt im Kapitel Sport im Regierungsprogramm. Zentrales Element ist der Ausbau der Sportinfrastruktur in allen Bezirken des Landes. Hochwertige und attraktive Sportstätten für den Breiten- und Spitzensport werden zur Verfügung gestellt, erläuterte Sportlandesrat Heinrich Dordner bei der Präsentation erster Details zum neuen Landessportzentrum, das in Mattersburg entstehen soll. Im Mittelburgenland wurde in Oberbullendorf mit der Teamakademie Burgenland ein Zentrum für den Tennissport geschaffen. Unterwegs ohne Ablenkung, Siegerkampagne startet im Burgenland. Im Burgenland ist die Ablenkung die führende Unfallursache. Landesweit wurden die besten Ideen gesucht, um gegen Ablenkung im Straßenverkehr aufmerksam zu machen. Bei der Preisverleihung im Landhaus in Eisenstadt wurden die Gewinnerinnen und Gewinner des Wettbewerbs kreativ gegen Ablenkung ausgezeichnet. Die Siegeridee wird in einer neuen Verkehrssicherheitskampagne im Burgenland zu sehen sein. Willst du TikTok wirklich mitfahren lassen, hieß der Beitrag des 14-jährigen Julian Michlitsch von der Mittelschule Ilmitz. 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
1: Vor dem Mikrofon begrüßt sie Gelinde Stern-Bauer Postravlem was. Zwei Bienenvölker am Gymnasium Oberpullendorf. Im Gymnasium wird im Rahmen eines Schulprojektes mit zwei Bienenstöcken Honig produziert. Anlässlich des Weltbienentags gab es allerlei Wissenswertes zum Thema. Interessierte Klassen erhielten Einblicke in das Leben der Bienen und in die vielfältigen Aufgaben eines Imkers direkt vor dem Bienenstock. Die Schulbienen waren so fleißig, dass bereits der erste Honig von der 3B-Klasse geschleudert werden konnte. Jakobuskapelle in Deutschkreuz verwüstet. Bislang unbekannte Täter brachen in Deutschkreuz in der Nähe des Schwimmbades eine Kapelle gewaltsam auf und verwüsteten den Innenraum. Ein fünfarmiger Kerzenleuchter aus Messing soll laut Errichter der Kapelle fehlen. Der genaue Tatzeitpunkt konnte vom Anzeiger nicht angegeben werden. Der Schaden beläuft sich auf einen unteren vierstelligen Eurobetrag. Die Polizei ermittelt. 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

0: Talking Heads. I hope that you listen.
1: Hallo.
2: Hallo und konnichiwa, Katrin des.
1: Ich bin Katrin und du.
3: Wir sind Katrin und Thomas und wir machen jetzt heute die Morgenshow.
1: Ja.
3: Und jetzt kommen wir zum Wetter.
1: Burgenland heute, Dienstag. Den ganzen Tag über zeigt sich das Wetter durchwegs sonnig und freundlich, auch wenn einige ausgedehnte hohe Wolken durchziehen. Gegen Abend machen sich allmählich etwas mehr Wolken bemerkbar. Der Wind weht schwach bis mäßig aus südlichen Richtungen. Im Nordburgenland kann er vorübergehend etwas auffrischen. Nachmittagstemperaturen sind 23 bis 27 Grad.
4: Morgen Mittwoch. Die Wolken überwiegen und bis zum Abend gibt es nur zaghafte Auflockerungen. Anfangs muss noch mit Regenschauern gerechnet werden, die am Nachmittag aber deutlich nachlassen. Der Wind weht schwach bis mäßig aus westlichen Richtungen. In Nordburgenland kann er vorübergehend auch aufleben. Frühtemperaturen 13 bis 17, Tageshöchsttemperaturen kaum über 16 bis 19 Grad.
1: Jetzt kommen wir zum kleinen Kalender.
4: So, heute ist...
1: Ich liebe meinen Zahnarzttag.
4: Nationaler Rocky Road Tag.
1: Dann haben Namenstag Armin.
4: Erasmus.
1: Eugen.
4: Nita.
1: Odo.
4: Petrus.
1: Und Stefan. Und so heißt auch unser Deutschlehrer. Also liebe Grüße.
4: Ja, liebe Grüße an euch allen. Und ich würde sagen, wir kommen gleich wieder mit den School News. Nicht abschalten.

0: Es ist 7.38 Uhr, jetzt noch mit Zeit für die Skunis aus dem Gymnasium Baba Pullendorf.
1: Mi uschak o Gymnasium Bonn. Wie die is Gymnasie? Sprachwochen. Die Klassen 6b und 6c sind seit letzter Woche auf Sprachkurs in Liverpool. Begleitet werden sie von den Professorinnen Herowitsch, Putz und Huber sowie von Herr Professor Schatowitsch. Die 6a ist mit Herr Professor Neubauer und Frau Professor Kreil aus Sprachwoche auf Sprachwoche in Cambridge. Die beiden Klassen werden diese Woche zurückerwartet.
0: Projekttage. Diese Woche sind die Klassen 1a und 1b auf Projekttagen in Skileiten. Bei Spiel, Spaß und guter Laune werden die Klassengemeinschaften gestärkt und man lässt das erste gemeinsame Schuljahr gut ausklingen. Die Klassen 1c und 1d waren vorige Woche mit den Klassenvorständinnen Hödel und Skolik sowie von Frau Professor Bauer am Stubenbergsee.
1: Matura. Morgen finden die Kompensationsprüfungen in der Bibliothek statt. Nächste Woche beginnen die mündlichen Reifeprüfungen. Sie werden im Musiksaal der Schule abgehalten. Als Vorbereitungs- und Warteräume dienen die Werksäle. Der Musiksaaltrakt ist für die Dauer der Matura gesperrt.
0: Ja, wir kommen gleich wieder und dann
1: erzählen wir was über unseren Stundenplan.
0: Ja, nicht abschalten.
1: Tschüss.

0: Hallo, wir sind wieder zurück und jetzt kommen wir zu unserem
1: Amaseo.
0: Stundenplan.
1: Ja, erste Stunde ist Religion mit der Frau Professor Zaric.
0: Zweite Stunde haben wir Deutsch mit Herrn Professor Igler.
1: Dritte Stunde haben wir Mathe mit der Frau Professor Zoneric, nämlich eine Schularbeit.
0: Und in der vierten Stunde hätten wir eigentlich Englisch mit der Frau Professor Herovic, aber jetzt wurde es verschoben und haben Mathe mit der Frau Professor Zoneric.
1: Danach haben wir Bio mit der Frau Professor Zwoderitsch.
0: Und dann haben die Burschen aus, aber die Mädchen haben noch Turnen mit der Frau Professor Ballardin.
1: Ja.
0: Und morgen haben wir in der ersten Stunde Deutsch mit Herrn Professor Igler und da haben wir eine Wiederholung,
1: Überprüfung.
0: Überprüfung.
1: Dann haben wir digitale Grundbildung mit den Herr Professoren Langbernd und Beck.
0: Dann haben die Mädchen Turnen mit der Frau Professor Ballardin.
1: Dann haben wir Englisch mit der Frau Professor Herovic.
0: Dann haben wir Religion mit der Frau Professor Zaric und dann haben wir aus.
1: Ja.
0: Aber wir hätten eigentlich Mathe gehabt.
1: Ja.
0: Ja,
1: Willst du noch irgendwas
0: wie
1: sagen?
0: fandest du heute den Morgen?
1: Cool. Ja.
0: Ja, morgen sind wir auch noch einmal da.
1: Ja, das letzte Mal war ja Fronleichnam und so ist.
0: Und am Freitag haben wir auch Ferien. Und ja.
1: Ja.
0: Magst du noch irgendwas sagen?
1: Nein.
0: Dann einen schönen
1: Danke
0: Tag
1: fürs
0: euch.
1: Zuhören. Gamsam
0: Und
1: und
0: jetzt kommt der Song It's Gonna Be
1: Me.

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1: Vor dem Mikrofon begrüßt sie Gerlinde Stern-Bauer. Pozdravljam vas. Ausbau der Sportinfrastruktur im Burgenland. Die Umsetzung der Sportstrategie Burgenland ist ein Schwerpunkt im Kapitel Sport im Regierungsprogramm. Zentrales Element ist der Ausbau der Sportinfrastruktur in allen Bezirken des Landes. Hochwertige und attraktive Sportstätten für den Breiten- und Spitzensport werden zur Verfügung gestellt, erläuterte Sportlandesrat Heinrich Dordner bei der Präsentation erster Details zum neuen Landessportzentrum, das in Mattersburg entstehen soll. Im Mittelburgenland wurde in Oberbullendorf mit der Teamakademie Burgenland ein Zentrum für den Tennissport geschaffen. Unterwegs ohne Ablenkung, Siegerkampagne startet im Burgenland. Im Burgenland ist die Ablenkung die führende Unfallursache. Landesweit wurden die besten Ideen gesucht, um gegen Ablenkung im Straßenverkehr aufmerksam zu machen. Bei der Preisverleihung im Landhaus in Eisenstadt wurden die Gewinnerinnen und Gewinner des Wettbewerbs kreativ gegen Ablenkung ausgezeichnet. Die Siegeridee wird in einer neuen Verkehrssicherheitskampagne im Burgenland zu sehen sein. Willst du TikTok wirklich mitfahren lassen, hieß der Beitrag des 14-jährigen Julian Michlitsch von der Mittelschule Ilmitz. 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
4: Schönen guten Morgen um 8:03 Uhr und es scheint die Sonne bei 17 Grad im Moment. Den ganzen Tag über zeigt sich das Wetter durchwegs sonnig und freundlich, auch wenn einige ausgedehnte hohe Wolken durchziehen. Gegen Abend machen sich allmählich etwas mehr Wolken bemerkbar. Der Wind weht heute schwach bis mäßig aus südlichen Richtungen. Im Nordburgenland kann er vorübergehend etwas auffrischen. Nachmittagstemperaturen heute zwischen 23 und höchstens 27 Grad. Dan smo počeli suncem i vedrim vremenom, temperatura je kod 17 stupnjeva. 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
4: Servus, liebe Radio Mora Crew. An diesem 2. Junitag haben wir neben Sonnenschein und schönem Wetter auch noch eine Memo-Sendung für Sie bei Radio Mora on Air. Schön, dass Sie uns heute die Ehre geben, heute im Studio, aber gleichzeitig bei Ihnen zu Hause im Büro, im Auto, durch unsere Radiowelle. Jelica Sacek, einen wunderschönen Dienstag, liebe Freunde. 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

Herzlich willkommen in der Welt der Mehrsprachigkeit. Es ist 8.11 Uhr. Sie sind im Radio Mora Programm live und zu Gast in unserer Memo-Sendung. Heute Dienstag liefern wir Ihnen neben viel Musik auch spannende regionale Themen. Unser Tagesthema ist heute Archiv in Rust. Aber das ist noch nicht alles. Veranstaltungstipps, Musikrubrik um 10 vor 10, Nachrichten und noch dazu mehrsprachige Nachrichten. Aber auch weitere Meldungen kommen heute auch in der Sendung vor. 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Javite nam naravno vaše glazbene želje, a do tada slušamo Billy Joel, River of Dreams, hier bei Radio Mora. Schönen guten Morgen allen, dobro jutro svima.

Es ist 8:20 Uhr. Schönen guten Morgen allen. Wir versorgen sich heute mit mehrsprachiger Musik. Gleich kommt When I'm Gone von Gary Clark Jr. Hier aber ein paar Veranstaltungstipps davor. Das Café-Restaurant Weiher in Lackenbach lädt morgen am 3. Juni ab 20 Uhr zu einem Konzert mit Blue Franks ein. Freuen Sie sich auf Welt- und heimische Hits und gute Unterhaltung vor dem Feiertag. Bereits zum 30. Mal lädt morgen Mittwoch am 3. Juni der PVÖ Burgland zum gemeinsamen Wandern ein. Auch heuer rechnet der Pensionistenverband wieder mit rund 2000 wanderbegeisterten Pensionistinnen und Pensionisten aus dem ganzen Burgland. Start und Ziel ist die große Inform-Messehalle in Oberwart. Die große Wanderstrecke beträgt rund 9 Kilometer, die kürzere Strecke erstreckt sich über etwa 5 Kilometer. Der Start für beide Strecken erfolgt um 9.30 Uhr. 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

Der Stadtbibliothek Oberpullendorf ist aktuell die Ausstellung mit der Pullendorfs Geschichte zu sehen. Das Stadtarchiv Oberpullendorf widmet sich darin der historischen Entwicklung mit der Pullendorfs und präsentiert Bilder und Pläne aus mehreren Jahrhunderten. Ergänzend werden Anekdoten von Josef Kraxner präsentiert, die einen lebendigen Einblick in die Vergangenheit vermittelt. Die Ausstellung ist montags und mittwochs von 10 bis 13 Uhr sowie freitags von 15 bis 18 Uhr geöffnet.

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1: Vor dem Mikrofon begrüßt sie Gelinde Sternbauer Postravlem was. Zwei Bienenvölker am Gymnasium Oberpullendorf. Im Gymnasium wird im Rahmen eines Schulprojektes mit zwei Bienenstöcken Honig produziert. Anlässlich des Weltbienentags gab es allerlei Wissenswertes zum Thema. Interessierte Klassen erhielten Einblicke in das Leben der Bienen und in die vielfältigen Aufgaben eines Imkers direkt vor dem Bienenstock. Die Schulbienen waren so fleißig, dass bereits der erste Honig von der 3B-Klasse geschleudert werden konnte. Jakobuskapelle in Deutschkreuz verwüstet. Bislang unbekannte Täter brachen in Deutschkreuz in der Nähe des Schwimmbades eine Kapelle gewaltsam auf und verwüsteten den Innenraum. Ein fünfarmiger Kerzenleuchter aus Messing soll laut Errichter der Kapelle fehlen. Der genaue Tatzeitpunkt konnte vom Anzeiger nicht angegeben werden. Der Schaden beläuft sich auf einen unteren vierstelligen Eurobetrag. Die Polizei ermittelt. 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
2: Vrijeme je i nadalje sunčano, lipo, vedro i naravno sve toplije. 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Sie bleiben bis zum Abend durchwegs harmlos. Der Wind aus Südost bis Süd weht schwach bis mäßig. Im Nordburgenland kann er vorübergehend etwas auffrischen. Und die Nachmittagstemperaturen 23 bis 27 Grad. Aktuell sind es 20 Grad hier bei uns in Oberpullendorf.
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1: Und nun zum Tagesthema hier bei Radio Mora. Haben Sie gewusst, dass der ungarische König Matthias Corvinus einst in Rust war? Und er ist nicht der Einzige. Über Jahrhunderte hinweg haben zahlreiche Persönlichkeiten ihre Spuren in der kleinen Stadt am Neusiedlersee hinterlassen. Doch wo findet man diese Geschichte heute? Ein Blick ins Stadtarchiv von Rust zeigt, Geschichte ist hier alles andere als verstaubt. Sie lebt in Dokumenten, Bildern und Erinnerungen weiter. Was dort alles verborgen liegt und warum das Archiv eine wahre Schatzkammer ist, darüber sprechen wir mit Bürgermeister Gerald Stagel, dem Historiker Martin Krenn und mit Wolfgang Bachkönig, der als leidenschaftlicher Hobbyhistoriker das Archiv zu seiner zweiten Heimat auserkoren hat. Das Archiv der Freistadt Rust ist in seiner Form einzigartig, wertvoll und gut aufgebaut. Die Medien haben darüber berichtet und es zeigt sehr genau, dass unser Burgenland immer schon Sprachen und Kulturen verbunden hat. Lisa Hausmann-Farkasch hat die drei Herren im Stadtarchiv Rust besucht.
2: Herzlichen Dank für die Einladung ins Stadtarchiv Rust. Radio Mora ist ja immer wieder an Themen interessiert, die sich mit der Geschichte des Burgenlandes beschäftigen, grenzüberschreitend auch sind. Ja. Und ich glaube, da ist das beste Beispiel Rust. Ich habe schon erwähnt, ich glaube nicht, dass eine Kleinstadt, eine andere im Burgenland, so ein gut aufgestelltes und wertvolles Archiv besitzt wie die Freistadt. Und somit möchte ich auch, weil die das dann sicher auch weiter und besser ausführen können, meine Gesprächspartner heute vorstellen. Ich würde mal anfangen bei Bürgermeister Gerald Stagel. Herzlich willkommen.
3: Ja, danke schön für die Einladung.
2: Dann Historiker und Archivar Martin Krenn. Herzlich willkommen und Dobberdan.
4: Dobberdan, herzlichen Dank für die Einladung zum Gespräch.
2: Ja, und Wolfgang Bachkönig, den wir ja schon von vielen Veranstaltungen bezüglich 1956 und Eiserner Vorhang kennen, aber diesmal in der Rolle des unterstützenden Hobbyhistoriker und auch Archivars, ja, der Freistadt Rust. Herzlich willkommen und danke für die Einladung und herzlichen Dank, dass Sie den Kontakt hergestellt haben.
5: Ich bedanke mich ebenfalls und freue mich, dass ich bei Ihnen zu Gast sein darf.
2: Ich würde mal gerne bei Bürgermeister Stagel beginnen und würde gerne wissen, warum war es denn für Sie als Bürgermeister so wichtig, dass das Stadtarchiv hier in Rust sich weiterentwickeln kann, dann das konservieren und erhalten kann, was die Vergangenheit dieser Stadt anbelangt?
3: Ja, die Freistadt Rust ist eine Stadt mit umfassender Geschichte, Historie, über viele Jahrzehnte, Jahrhunderte möglicherweise. Es gab Vorgänger, meine Vorgänger, der Diplom-Ingenieur Herbert Arting, auch der Vorgänger Bürgermeister Harald Weiß, haben sich auch schon darum gekümmert. Und möchte auch den Namen Robert Popowitsch erwähnen, der sich unter Bürgermeister Weiß um das Stadtarchiv gekümmert hat. Und ich habe dann mir gedacht, wir müssen das in die Neuzeit bringen. Wir müssen versuchen, dieses Archiv elektronisch oder digital zu erfassen. Das ist, glaube ich, sehr, sehr wichtig. Vor allem, auch, was die Archivalien betrifft, wie die Stadterhebungsurkunde und sonstige Dinge, die ja haptisch quasi zur Verfügung stehen, letztendlich aber auch digitalisiert werden müssen, um sie, und das kann ja immer was passieren, auch in einem Archiv, auch der Nachwelt erhalten zu können. Ich glaube, das war der wichtigste Aspekt. Und vor allem auch darum, dass man einen wissenschaftlichen Zugang bekommt. Und ich habe die beiden Herren, den Martin Krenn und den Wolfgang Bachkönig, gebeten. Ich glaube, das war 2022, haben wir damit begonnen. Und das Projekt dauert wahrscheinlich noch einige Jahre, sich darum zu kümmern. Und die beiden Herren sind mit Eifer, mit Engagement dabei und versuchen das jetzt so umzusetzen, wie halt die Vorgabe der Stadtgemeinde Rust ist. Und ich glaube, das ist sehr, sehr wichtig, weil man die Geschichte halten soll. Es geht ja nicht nur um die Freistadt Rust, es geht auch um das Burgenland, es geht um den westungarischen Raum von damals. wo man hier auch kooperiert mit ungarischen Archiven. Ich glaube, das ist sehr, sehr wichtig, wo man gegenseitig sich unterstützt. Und das gelingt uns jetzt immer mehr und eben natürlich über Kontakt von Wolfgang Bachkönig und auch von Martin Grein. Wir waren zuletzt in Schopron im Stadtarchiv und haben uns das dort angesehen. Und möglicherweise entsteht dann wirklich hier mit Schopron und auch anderen Archiven in Ungarn eine wirklich gute Zusammenarbeit, um sich gegenseitig zu helfen, gegenseitig Archivalien auszutauschen, um hier das Angebot zu erweitern. Und für mich ist es auch wichtig, dass dieses Archiv auch einen wissenschaftlichen Zugang hat, dass man hier auch Anfragen oder wenn jemand forscht über dieses Gebiet, wie auch schnell und rasch helfen können und nicht irgendwo im Archiv was suchen müssen, sondern dass das elektronisch unterstützt auch rasch gefunden wird. Und ich glaube, das ist, in diese Richtung geht das Ganze.
2: Das ist natürlich eine hervorragende Idee, weil man sieht ja auch, also ich habe mir das Archiv angesehen und man sieht ja auch, dass gewisse Dokumente und so weiter und so fort, auch wenn das Klima, die Temperatur passt und stimmt, ja, dass das trotzdem auch eine Vergänglichkeit hat, ja, und dadurch, dass es digitalisiert wird, bleibt es ja für viele, viele Generationen erhalten. Wie passiert das jetzt eigentlich? Ja?
4: Wozu sind Archive überhaupt da? Archive sind dazu da, um Materialien, historische Unterlagen, und zwar aus ganz unterschiedlichen Zeiträumen und Jahrhunderten, geordnet zugänglich zu machen. Archive sind also nicht dazu da, wie es vielleicht manches Mal vermittelt wird, Sachen wegzusperren. Im Gegenteil, Archive sind Räume des Öffentlichmachens und das geschieht auf ganz unterschiedliche Arten. Historische Materialien können, wenn sie entsprechend verzeichnet sind und dann eben gut auffindbar sind, vorgelegt werden in entsprechenden Benutzersälen oder auch im Archiv der Freistadt Rust oder nach persönlicher Vereinbarung. Wir haben allerdings auch feste Öffnungszeiten, einmal jeden Samstag im Monat, wo man einfach auch niederschwellig herkommen kann und sich die Sachen ansehen kann. Und Zugänglichkeit passiert auch über Digitalisierung, das heißt ganz bestimmte Materialien, ausgewählte Materialien, seien es die wichtigsten historischen Urkunden, seien es auch andere wesentliche und wichtige Bestände, können über Digitalisierungsmaßnahmen dann natürlich auch viel leichter in einem virtuellen Raum zur Verfügung gestellt werden. An dem arbeitet das Stadtarchiv Rust seit einigen Jahren, wie der Herr Bürgermeister gesagt hat, sehr intensiv mit der großen Zielsetzung einerseits, wie Archivarinnen des Schutzdigitalisierung, also Materialien, tatsächlich auch im digitalen Format ja, zu archivieren, aus zwei Überlegungen. Es kann immer was passieren, wenn es brennt, wenn ein Wasserschaden ist, ist genau. Das Original weg. Das ist der eine Aspekt. Und der andere Aspekt, der für uns Archivare immer ganz wesentlich ist, je weniger oft ich eine Unterlage, ein historisches Dokument angreife, umso besser ist es für das Dokument. Also je weniger es benutzt wird, das kennt jeder beim Auto, je mehr Kilometer das Auto oben hat, ja, umso mehr endet sozusagen seine Lebenszeit. Und ungefähr so kann man sich das durchaus auch bei historischen Materialien vorstellen. Je öfter da jemand draufgreift, je öfter das in der Gegend herumschwirrt, grundsätzlich umso schlechter natürlich. Mit der Digitalisierung kann ich das eigentlich relativ gut steuern. Oftmals brauche ich das Original dann gar nicht mehr selbst sehen, sondern es reicht, dass ich mit dem Digitalisat arbeite. Und auf diese Weise können diese Unterlagen bei, Sie haben es erwähnt, klimatisch guten Bedingungen. Das Stadtarchiv Rust hat ausgezeichnete klimatische Bedingungen, dazu vielleicht auch noch dann ein paar Worte. Also die können dann die Generationen wirklich gut überdauern. Das ist mir auch noch wichtig zu sagen, dass das Stadtarchiv Rust hier Vorsorge getroffen hat, baulich. Ja. Das ist keine Selbstverständlichkeit, dass im Burgenland Städte eigene Archive unterhalten und schon gar nicht eigene Archivräumlichkeiten wie das Stadtarchiv Rust. Also hier waren die Stadtväter, wenn man so sagen kann, und es sind Väter gewesen, ja. Also aus einer Gender-Perspektive ist das wohl korrekt, ja. Die Stadtväter haben hier tatsächlich sehr große Umsicht bewiesen, indem sie diese Archivräumlichkeiten hier im Seehof, in diesem barocken Ensemble, geschaffen haben. Und noch dazu mit wirklich guten klimatischen Bedingungen, was die Luftfeuchtigkeit angeht, was den Temperatur-Klimakorridor anbelangt, da sind wir wirklich vorbildhaft unterwegs, tun also alles dafür, um diese Materialien auch wirklich sorgsam aufzubewahren. Das sind Unikate, auf das muss man nämlich immer hinweisen. Eine Bibliothek hat vielleicht oftmals ein Exemplar, es gibt mehrere in anderen Bibliotheken. Ein Archiv verwahrt Unikate. Die gibt es nur einmal und nur hier dann.
2: Herr Bachkönig, warum ist Ihnen eigentlich die Mitarbeit bezüglich Stadtarchiv Rust so wichtig? Also ich meine, Sie sind ja in gewissen historischen Abschnitten ja sehr bewandert, ja, sehr bekannt geworden durch Grenze 56, Eiserner Vorhang auch, ja, aber das Stadtarchiv beherbergt ja ein Zeitalter, das ja weit noch zurückgeht.
5: Ja, ich bin sehr froh, dass ich hier mitarbeiten darf und dass uns der Bürgermeister bei der Gestaltung ziemlich freie Hand lässt. Und ich muss sagen, ich kann eigentlich von der Geschichte von Rust nur daraus lernen, welche Schätze es da gibt. Und ich bin immer wieder erstaunt, wenn ich irgendwo einen Ordner aufmache, was es in Rust eigentlich gegeben hat. Und wie die Bevölkerung hier vor Jahrhunderten auch gelebt hat. Und das geht alles aus diesem Stadtarchiv hervor. Die Gestaltung ist mir eigentlich sehr, sehr wichtig. Und wenn man das Foyer dieses Raumes betritt, so ist es ganz wichtig, dass der Besucher oder der jetzt der Forscher eigentlich sofort mit der Geschichte der Freistadt Rust in bildlicher Form vertraut wird. Denn ein Bild sagt bekanntlich mehr wie 1000 Worte. Und wenn man dieses Foyer betritt, so kann man sofort einen geschichtlichen Abriss dieser Stadt sehen. Wobei besonders auf die Stadterhebung von 1681 sehr stolz sind. Und es ist eigentlich ein richtiger Blickfang, diese Stadterhebungsurkunde beim Betreten dieses Foyers zu sehen. Und daraus ergibt sich ja dann die weitere Geschichte unserer Stadt.
1: Ein Blick in das Stadtarchiv zeigt, Geschichte ist in Rust nichts Abstraktes. Sie ist greifbar, dokumentiert und lebendig erzählt. Gerade das macht dieses Archiv so besonders. Es ist nicht nur ein Aufbewahrungsort für alte Akten, sondern ein Gedächtnis der Stadt, ein Ort, an dem sich große Geschichte und persönliche Geschichten begegnen. Einzigartig ist dabei vor allem die Dichte und Kontinuität der Überlieferung, Dokumente, Urkunden und Aufzeichnungen, die nicht nur bewahrt, sondern auch aktiv erschlossen und zugänglich gemacht werden. Sehr vieles zweisprachig, Ungarisch und Deutsch. Wer selbst auf Entdeckungsreise gehen möchte, kann das Stadtarchiv Rust auch besuchen. Geöffnet ist das Archiv nach Vereinbarung. Termine können direkt über die Stadtgemeinde Rust vereinbart werden. Jeden ersten Samstag im Monat von 10 bis 12. Ein Besuch lohnt sich, denn hier wird Vergangenheit lebendig.
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0: Es ist 9 Uhr.
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2: Vor dem Mikrofon begrüßt sie Gerlinde Stern-Bauer, Pozdravljam vas. Ausbau der Sportinfrastruktur im Burgenland. Die Umsetzung der Sportstrategie Burgenland ist ein Schwerpunkt im Kapitel Sport im Regierungsprogramm. Zentrales Element ist der Ausbau der Sportinfrastruktur in allen Bezirken des Landes. Hochwertige und attraktive Sportstätten für den Breiten- und Spitzensport werden zur Verfügung gestellt, erläuterte Sportlandesrat Heinrich Dordner bei der Präsentation erster Details zum neuen Landessportzentrum, das in Mattersburg entstehen soll. Im Mittelburgenland wurde in Oberbullendorf mit der Teamakademie Burgenland ein Zentrum für den Tennissport geschaffen. Unterwegs ohne Ablenkung, Siegerkampagne startet im Burgenland. Im Burgenland ist die Ablenkung die führende Unfallursache. Landesweit wurden die besten Ideen gesucht, um gegen Ablenkung im Straßenverkehr aufmerksam zu machen. Bei der Preisverleihung im Landhaus in Eisenstadt wurden die Gewinnerinnen und Gewinner des Wettbewerbs kreativ gegen Ablenkung ausgezeichnet. Die Siegeridee wird in einer neuen Verkehrssicherheitskampagne im Burgenland zu sehen sein. Willst du TikTok wirklich mitfahren lassen, hieß der Beitrag des 14-jährigen Julian Michlic von der Mittelschule Ilmitz. 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
5: 9 sati i 3 minute imamo sunčano vrijeme i 21 stupanj. 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Um 9 Uhr 3 scheint die Sonne bei der Temperatur von 21 Grad. Zum ungestörten Sonnenschein kommen im Tagesverlauf ein paar lockere Wolken. Sie bleiben bis zum Abend durchwegs harmlos. Der Wind aus Südost bis Süd weht schwach bis mäßig. Im Nordburgenland kann er vorübergehend etwas auffrischen. Und die Nachmittagswerte, also Tageshöchsttemperaturen, sind zwischen 23 und 27 Grad zu erwarten. Aktuell sind es 21 Grad hier bei uns in Oberbullendorf.
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5: Ganz genau, Sie hören Memo, unser mehrsprachiges Morgenmagazin bei Radio Mora. Hier sind Sie genau richtig. Wir begleiten Sie mit passenden Vibes durch den Vormittag. Musik, verschiedene Themen und Meldungen nicht wegschalten. Genießen wir den Dienstag gemeinsam. 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

Es ist 9.11 Uhr. Hoffentlich haben Sie heute Nacht gut geschlafen. Denn zu wenig Schlaf kann dazu beitragen, dass man schneller altert. Das Gleiche gilt aber auch für zu viel Schlaf, wie jetzt eine groß angelegte Analyse zeigt, für die das biologische Alter von rund 500.000 Menschen bestimmt wurde. Die ideale Schlafdauer liege zwischen 6 und 8 Stunden Schlaf pro Nacht. 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Dem Team der Columbia University in New York zufolge führt Schlafmangel zu Stress und zu einer Störung der natürlichen Rhythmen im Körper. Zu viel Schlaf schade vor allem dem Gehirn und könne körperliche Spätfolgen verursachen. Ja, zum Thema Schlafen hören wir jetzt auch ein Lied, und zwar Day Sleeper von R.E.M. hier bei Radio Mora. Und dann hören Sie natürlich noch einen Beitrag aus unserem Tagesthema Archiv Rust.

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1: 9:19 Uhr. Schönen guten Morgen im Radiomora-Programm live. Sie hören unser Memo-Magazin. 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Rust, eine kleine Stadt mit großer Geschichte. Wer kennt sie nicht? Wer durch die Gassen geht, ahnt oft nicht, welche Geschichten sich hinter den Mauern verbergen. Von Königen, Reisenden und Persönlichkeiten, die hier Station gemacht haben. Antworten darauf liefert das Stadtarchiv, ein Ort, an dem Vergangenheit greifbar wird. Zwischen alten Urkunden, Aufzeichnungen und historischen Spuren entsteht ein vielschichtiges Bild der Stadt. Gemeinsam mit Bürgermeister Gerold Stagel, Historiker Martin Krenn und Archivbetreuer Wolfgang Bachkönig werfen wir einen Blick hinter die Kulissen dieser besonderen Sammlung. Die drei Herren im Gespräch mit Lisa Hausmann-Farkasch, aufgenommen im Stadtarchiv der Freistadt Rust.
2: Wie ist denn das Archiv eigentlich aufgebaut? Angenommen, die Hörer und Hörerinnen nehmen diesen Tag der offenen Tür in Anspruch und kommen nach Rust und wollen sich dieses Archiv ansehen. Herr Bachkönig, bitte.
3: Wir haben das Ganze gegliedert in Regale, dann haben wir das unterteilt wieder in Reihen und in diesen Reihen sind die Akten mit Nummern versehen und aufgrund dieser Nummern können wir dann in unserem Computer die einzelnen Akte finden. Wenn jetzt jemand nach einem Namen fragt, so ist das ganz leicht möglich. Wir geben einfach den Namen ein und der Computer wirft aus. In der Reihe 7 und der Nummer 4 liegt zum Beispiel der Name, was ich, Attinger, Kanner und so weiter, was sehr gängige Namen in Rust sind. Und da können wir diesen Akt, was zu diesem Menschen da eigentlich steht, oder zu gewissen Ereignissen finden. Unter anderem möchte ich dann gleich also die Austrocknung des Neusiedler Sees von 1865 bis 1871 erwähnen. Und da gibt es einen ganz besonderen Fundus, was damals passiert ist, ne? Und das, wo man schon bereits im Herbst 1864 die erste Expedition unternommen hat. Und dann finden wir auch Aufzeichnungen, wie die Stadt Rust in Kontakt gestanden ist mit der Familie Esterhazy und einen Teil des Sees kaufen wollte und dann schlussendlich auch gekauft hat. Leider Gottes ist es nicht diese Fläche geworden, die die Stadt Rust haben wollte. Es ist dann ziemlich heruntergedrückt worden und genau diese Aufzeichnungen finden wir dort, was der heutige Besitz der Stadt Rust ist von den Esterhazys. Und dann hat es da in Winden zum Beispiel, oder ich weiß es jetzt nicht ganz genau im Kopf, eine Konferenz gegeben und

0: Da hat man dann gesucht nach Möglichkeiten, wie man diese Austrocknung, wie man diesen Boden dann landwirtschaftlich verwerten konnte. Und da steht dann genau drinnen, dass der fruchtbarste Teil zwischen Mörbisch und Balf gelegen ist. Unter anderem hat es dann schon auch eine Straße gegeben, einen Weg von Rust nach Ilmitz. Und wir finden dann auch, dass das Ostufer mehr gelitten hat unter der Austrocknung des Sees wie das Westufer. Und zwar aufgrund dessen, weil wir meistens Nordwestwinde haben und dieses Salz dann nach Osten geblasen wurde. Und speziell die Gemeinde Bodersdorf hat da sehr gelitten darunter, weil es gab dort sehr viele Atemwegserkrankungen und auch Augenerkrankungen durch die salzhaltige Luft. Auch der Weinbau war hier im Westen mehr begünstigt und hat nicht so darunter gelitten. Aber man ist dann bald draufgekommen, dass der Boden, dass die Fruchtbarkeit des Bodens sehr, sehr begrenzt ist. Und dann hat man damit wieder aufgehört. Ganz interessant ist, dass die BOKU in Mosjøen-Mojerova schon geforscht hat. Und da hat man gefragt, wie es aussieht, wenn man einen Wald pflanzen will. Und dann steht dort drinnen, ja, das muss die Zukunft zeigen. Also das konnte das nicht sagen.
1: Mhm. Martin Grenzi, als Historiker, wie würden Sie unseren Hörern und Hörerinnen das Archiv, das Stadtarchiv Rust näher bringen?
2: Ja, es geht jetzt in die Richtung, was macht ein Archiv, wie funktioniert ein Archiv eigentlich? Wolfgang Bachkönig hat das schon sehr schön erklärt.
3: Mit konkreten Inhalten.
2: Ganz genau, aber was tun wir eigentlich?
3: Gehen wir an die Struktur?
2: Wir tun dasselbe, was schon das erste Mal im Jahr 1722 gemacht worden ist. Ein erstes Archivinventarium wurde 1722 von der Rust aufgestellt. Im Jahr 2026 machen wir das immer noch als Archivare. Wir verzeichnen die Materialien nach bestimmten Gesichtspunkten, ja, um sie eben für bestimmte konkrete Fragestellungen durchsuchbar und auffindbar zu machen. Und dafür ist es dann tatsächlich notwendig, oftmals bis ins Einzelstück, also bis auf einzelne Namen hin, die entsprechenden Unterlagen zu verzeichnen und eben dann in dem Fall, wie von Wolfgang Bachkönig angesprochen, entsprechend digital, in dem Fall in einer Excel-Tabelle, einer sehr umfangreichen Excel-Tabelle zu verorten. Das heißt, was haben wir im Archiv der Stadt Rust für Unterlagen? Ganz mannigfaltige. Wir haben die wertvollsten Unterlagen der Stadtgeschichte. Es sind die Stadturkunden, die liegen allerdings, Herr Bürgermeister Stagel hat es ja bereits gesagt, in wirklich entsprechenden Behältnissen, feuerfesten Tresoren, weil sie eben so wertvoll sind. Wir haben die klassische städtische Überlieferung im Archiv. Das sind so die Ratsakten und Ratsprotokolle, denn was macht die Stadt Rust ja im 16. Jahrhundert genauso wie im 21. Jahrhundert, ja, Politik. Und die Politik produziert Unterlagen, die dann entsprechend verschriftlicht werden und auffindbar sind. Ja. Wir haben Rapulaturen, wir haben Bergrechtsbücher, wir haben also Aufzeichnungen zu wirtschaftlichen Verhältnissen, zum Bergbau und der Bergbau der damaligen Zeit, also mit dem Begriff Bergbau wird das Bergrecht sozusagen, also der Weinbau umschrieben, also Weinbauaufzeichnungen ganz mannigfaltiger Natur, Rechtsverhältnisse werden dokumentiert. Es gibt umfangreiche Aufzeichnungen zu den städtischen Rechnungen über mehrere Jahrhunderte. Also es finden sich Kirchenrechnungen genauso wie Waisenrechnungen. Es gibt Rechnungen zum Bürgerspital, das war das städtische Armenhaus. Ebenso wie unterschiedliche Aufzeichnungen, die mannigfaltigen Verbindungen etwa zum heutigen Ungarn dokumentieren. Rust hat sehr stark etwa mit Ödenburg als damaligen Zentralort interagiert, zum Beispiel über den Weinhandel. All diese ganz unterschiedlichen Unterlagen und Dokumente finden sich im Stadtarchiv Rust, ja, werden entsprechend erforscht, untersucht, ordnungsgemäß fachgerecht gelagert und der Öffentlichkeit bei entsprechender Anfrage zur Verfügung gestellt. Denn das ist ganz wichtig, das Archiv ist eben ein Ort der Öffentlichkeit. Herr Bürgermeister hat es auch schon erwähnt, das ist Rust ein Anliegen, dafür kann man, das ist keine Selbstverständlichkeit. Also so etwas, was wir hier machen, Wolfgang Bachkönig und ich, das geht nur mit entsprechender Unterstützung auch der Stadtgemeinde der Freistadt. Das geht nur mit entsprechender politischer Unterstützung. Ja, das ist eben keine Selbstverständlichkeit, dass das hier in Rust so gehandhabt wird. Da kann Rust allerdings auch auf eine lange Tradition blicken. Ja, also hier hat man immer schon einen besonderen Wert auf diese historische Überlieferung gelegt. Das lässt sich auch schön im Archiv dokumentieren.
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0: Und nun wieder zu unserem Tagesthema, das Archiv der Freistadt Rust. Das Archiv ist einzigartig, wertvoll und gut aufgebaut. Es zeigt eindrucksvoll, dass das Burgenland schon immer ein Ort der Begegnung von Sprachen und Kulturen war. Was dort alles verborgen liegt und warum das Archiv eine wahre Schatzkammer ist, darüber sprechen wir mit Bürgermeister Gerold Stagel, dem Historiker Martin Krenn und mit Wolfgang Bachkönig, der als leidenschaftlicher Hobbyhistoriker das Archiv zu seiner zweiten Heimat auserkoren hat. Lisa Hausmann-Farkasch hat die drei Herren im Stadtarchiv Rust besucht.
1: Der Herr Bachkönig ist, glaube ich, jeden Tag im Archiv, stimmt's? Ja? Nach dem Morgenkaffee zu Hause haben Sie ein Rendezvous mit dem Archiv in Rust, oder?
2: Ja, meine Frau sagt oft, das Archiv ist bald wichtiger als Sie. Dem muss ich aber nicht beipflichten, aber es ist schon...
3: Was sagt gar nicht, was ganz in die zuhört.
2: Es ist aber schon, ich möchte fast sagen, mein zweites Wohnzimmer und ich kann mich da so richtig entspannen und ich kann das aufsaugen, was da passiert. Wie gesagt, der Bürgermeister hat uns da freie Hand gelassen und es ist so, dass ich oft 2 bis 3 Tage jeden Tag hinuntergehe oder 4 Tage und dann einmal 3, 4 Tage nicht. Ne? Und ja, es ist immer wieder, findet man etwas Neues und das ist eigentlich eine persönliche Befriedigung. Und ich bin dann sehr froh, dass der Martin Krenn da sagt, wo es lang geht. Weil ich selbst bin ja kein Archivar, ich habe mit dem wenig zu tun gehabt. Ich bin gelernter Gendarm bzw. Polizist. Es ist so, dass Martin Krenn und ich uns immer wieder treffen und es geht gemeinsame Projekte und die gemeinsame Vorgangsweise festlegen. Und dann arbeiten wir so, wie ein Archivar, wie Martin Krenn das eigentlich sich vorstellt. Und ich bin eigentlich mehr das ausführende Organ und darüber bin ich eigentlich sehr, sehr froh, weil ich das alleine nicht bewerkstelligen könnte. Ich habe das natürlich auch nicht gelernt. Mein Job war während meiner aktiven Zeit in der Gendarmerie bzw. Polizei. Aber für Geschichte habe ich mich immer interessiert, aber über die Gestaltung, von der Gestaltung eines Archivs hatte ich natürlich keine Ahnung.
1: Was war das Letzte, was Sie gemacht haben?
2: Ah, das Letzte, ja, okay. Es war so, dass wir einige, wie die Bevölkerung nimmt das sehr gut an, dieses Archiv, und es werden uns immer wieder Dokumente zur Verfügung gestellt und das wird dann in Schachteln angeliefert. Und diese Schachteln sind diese Dokumente drinnen und die werden dann aussortiert und zusammengelegt. Zum Beispiel das letzte war, die von der Fischerkirche haben wir sehr, sehr viele Unterlagen bekommen. Das ist ein Nachlass von der Frau Professor Melita Berger, die verstorben ist und die hat uns der Altbürgermeister Harald Weiß zur Verfügung gestellt.
1: Ich übergebe weiter an Martin Krenn. Wie ist das denn eigentlich mit dem Arbeitsablauf und der Arbeitsaufteilung?
4: Ganz grundsätzlich definieren wir in einem größeren Konzept gemeinsam mit dem Archivträger, das ist die Stadtgemeinde Freistadt Rust, repräsentiert durch Bürgermeister Gerold Stagel, die großen Linien, ja, was wir vorhaben, in zumeist einjährigen Turnus, einjährigen Projektabläufen. Das ist die Grundkonzeption, was wir vorhaben, was verwirklicht werden soll an Arbeiten, ja, die wir uns im Rahmen dieses Zeitraums vornehmen. Dann kann aber immer wieder das Unvorhergesehene passieren. Die Bevölkerung bringt weitere Unterlagen ins Archiv. Die müssen dann natürlich oder werden prioritär behandelt. Dann geschieht hier natürlich eine Durchbrechung, ja, der ursprünglichen Konzeption, aber das haben wir auch immer so eingeplant. Also es gibt sozusagen eine Rahmenvereinbarung, könnte man sagen, mit wesentlichen Arbeitsschritten, die wir uns vornehmen. Gemeinsam erstellt mit Bürgermeister Stagel. Auf dieser Grundlage agieren wir dann und versuchen das klassisch eigentlich abzuarbeiten. Das kann zum Beispiel bedeuten Digitalisierung der wichtigsten städtischen Urkunden, denn es ist ja nicht so einfach, dass man die auf irgendein Kopiergerät wirft, ja, und dann auf einen Knopf drückt. Das wird gemeinsam mit einem externen, professionellen Digitalisierungsdienstleister verwirklicht. Da braucht es eine entsprechende Vorbereitung. Ja, die Urkunden müssen entsprechenden Schubern dorthin gebracht werden. Dann muss man beim Digitalisierungsprozess dabei sein. Es sind ja sehr filigrane Materialien.
1: Was mich aber jetzt natürlich noch interessiert, und ich nehme an, auch die Hörer und Hörerinnen, wie läuft denn das Digitalisieren ab? Werden diese Dokumente und Schriftstücke fotografiert und einfach nur in eine Datei gestellt? Oder wird da manchmal auch mit Text gearbeitet? Ja, ich habe nämlich gesehen, da gibt es Dokumente, die in einer Schrift verfasst wurden, die heutzutage jetzt nicht mehr viele lesen können. Ja, wird das dann extra noch in eine Datei dazugeschrieben, zumindest der Inhalt zusammengefasst? Oder wie passiert das eigentlich, wenn Sie das den Laien erklären könnten?
4: Ja, Digitalisierung in einem ersten Schritt meint einmal tatsächlich eine Einscannung dieser Materialien, eine professionalisierte Scanleistung, nicht auf irgendeinem x-beliebigen Gerät, nicht mit einem x-beliebigen Fotoapparat oder mit einer Handykamera, sondern mit entsprechenden Gerätschaften, Profi-Scan-Geräten, die im Fall des Stadtarchivs Rust von einem externen Scan-Dienstleister bereitgestellt werden. Das wird auch extern deshalb digitalisiert. Das heißt, wir packen die Materialien ein, führen die dorthin, begleiten diesen Scan-Prozess, bringen die Materialien wieder zurück. Dann entsteht, man könnte sagen, eine digitale Aufnahme dieses Originaldokuments. Das ist ein 1:1 Abbild des Dokuments. Das heißt, wenn das etwa in deutscher Kurrentschrift, das ist die Schrift, auf die Sie jetzt abgestellt haben, in Österreich aber immerhin bis 1941 in Gebrauch als übliche Schreibschrift. Also, dass wir jetzt in Lateinschrift schreiben, ist noch nicht so lange her. Meine Urgroßmutter hat noch die Kurrentschrift in der Schule gelernt, Jahrgang 1911. Also, das ist völlig klar. Das geht so biografisch schön aus, ja. Auf den ersten Blick vielleicht ein bisschen gewöhnungsbedürftig, kann man immer so einfach lesen, die Buchstaben unterscheiden sich. Was passiert jetzt bei der Digitalisierung? Naja, das ist genauso in diesem Originalcharakter, nur halt jetzt in einer digitalen Dateivariante, Bildvariante jetzt vorhanden. In einem nächsten Schritt wird dann tatsächlich für die wertvollen Einzelstücke versucht, hier, wir nennen das ein Register, eine kurze Inhaltsangabe anzufertigen, um einfach einmal in 2-3 Sätzen zu beschreiben, worum geht es da eigentlich. Steuerprivileg etwa von Königin Maria für die Ruster Weinbauern 1524 würde eine Urkunde aus dieser Zeit, die noch dazu in Latein geschrieben ist, zusammenfassen. Wir arbeiten gegenwärtig daran, hier ist die KI schon relativ weit eigentlich gekommen, noch nicht am Ende des Prozesses, dass man eine automatisierte Übertragung, wir nennen das Transkription dieser Originalschriften in unser heutiges Schriftbild hinbekommen. Bei regelmäßigen historischen Schreibstilen ist da die KI schon sehr weit. Das heißt, man kann dann dieses Bild dort einspielen in diesen KI-Generator und der wirft es dann in unserem heute vertrauten Schriftbild aus. Ich traue mich zu behaupten, in einem Jahr wird es schon sehr weit und sehr gut funktionieren, weil es jetzt schon im Ansatz recht gut erschließbar wird. Das ist der nächste Schritt. Die Voraussetzung für all das ist immer die Digitalisierung. Ja? Deshalb sind diese Digitalisierungsleistungen, die wir vornehmen, auch so wertvoll. Also es ist Schutzdigitalisierung einerseits, aber das bietet auch die Grundlage dafür, dass man ganz neue Erschließungsdimensionen haben wird. Das wird ganz schnell gehen dann, dass man große Dateimengen, große Mengen an Dokumenten einfach dann viel schneller durchsuchbar und erschließbar macht. Man spart sich wahnsinnig viel Lesezeit einfach, man muss nicht mehr ganze Ratsprotokolle, das sind ja Bücher von 700, 800 Seiten, selber durchlesen in einer uns nicht vertrauten Schrift, sondern wird es dann relativ schnell erschließen können für eine Fragestellung, die mich halt persönlich interessiert. Gibt es da was 1866 zu einem Konflikt mit Ogau zum Beispiel? Ja, finden Sie da was darin? Da wird man in Sekundenschnelle dann schon eine Antwort generieren können. Ja? Also da merkt man schon, da gibt es auch einen gewaltigen Fortschritt einfach, ja, der hier sich ankündigt in dem Zusammenhang.
0: 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Ein Blick ins Stadtarchiv zeigt, Geschichte ist in Rust nichts Abstraktes, sie ist greifbar, dokumentiert und lebendig erzählt. Gerade das macht dieses Archiv so besonders. Es ist nicht nur ein Aufbewahrungsort für alte Akten, sondern ein Gedächtnis der Stadt, ein Ort, an dem sich große Geschichte und persönliche Geschichten begegnen. Noch mehr zu diesem Thema erfahren Sie nach 10 Uhr hier bei Radio Mora. Bleiben Sie dran.
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Im Rahmen der ESC-Woche hat der international renommierte Schnellzeichner Xi Ding alle TeilnehmerInnen des diesjährigen Eurovision Song Contests in Wien sowie zahlreiche Stargäste, die im Eurovision Village am Wiener Rathausplatz aufgetreten sind, porträtiert. Ein Teil der Zeichnungen entstand live während der Bühnenauftritte der jeweiligen Acts. Die Porträts wurden versteigert. Der gesamte Erlös kommt der Organisation Licht ins Dunkel zugute, die seit über 5 Jahrzehnten Familien in Not sowie Menschen mit Behinderungen bei einem selbstbestimmten Leben unterstützt. Nun erinnern wir uns in unserer Rubrik um 10 vor 10 an die ESC-Hits. Zuerst die Gewinnerin, die bulgarische Sängerin Dara.

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2: Vor dem Mikrofon begrüßt sie Gerlinde Stern-Bauer, Pozdravljam vas. Ausbau der Sportinfrastruktur im Burgenland. Die Umsetzung der Sportstrategie Burgenland ist ein Schwerpunkt im Kapitel Sport im Regierungsprogramm. Zentrales Element ist der Ausbau der Sportinfrastruktur in allen Bezirken des Landes. Hochwertige und attraktive Sportstätten für den Breiten- und Spitzensport werden zur Verfügung gestellt, erläuterte Sportlandesrat Heinrich Dordner bei der Präsentation erster Details zum neuen Landessportzentrum, das in Mattersburg entstehen soll. Im Mittelburgenland wurde in Oberbullendorf mit der Teamakademie Burgenland ein Zentrum für den Tennissport geschaffen. Unterwegs ohne Ablenkung, Siegerkampagne startet im Burgenland. Im Burgenland ist die Ablenkung die führende Unfallursache. Landesweit wurden die besten Ideen gesucht, um gegen Ablenkung im Straßenverkehr aufmerksam zu machen. Bei der Preisverleihung im Landhaus in Eisenstadt wurden die Gewinnerinnen und Gewinner des Wettbewerbs kreativ gegen Ablenkung ausgezeichnet. Die Siegeridee wird in einer neuen Verkehrssicherheitskampagne im Burgenland zu sehen sein. Willst du TikTok wirklich mitfahren lassen, hieß der Beitrag des 14-jährigen Julian Michlitsch von der Mittelschule Ilmit. 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
5: Um 10.03 Uhr haben wir viel Sonnenschein und 22 Grad. Und heute wird es generell warm und sonnig. Die Sonne hat das Sagen. In den ersten Stunden ist es weitgehend wolkenlos. Am Nachmittag kommen ein paar harmlose Wolken zur Sonne. Es kommt leichter bis mäßiger im Nordburgenland, teils lebhafter Wind, bis Südostwind auf. Die Temperaturen steigen heute auf 23 bis höchstens 27 Grad. 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
5: Nach 10 Uhr eine weitere Stunde Memo liegt vor uns, die wir mit guten Vibes, mehrsprachiger Musik und verschiedenen Meldungen und Themen füllen werden. Als Tagesthema hören Sie heute das Stadtarchiv Rust. Herzlich willkommen zur dritten Memo-Stunde bei Radio Mora mit Jelica Sacek im Studio. 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
1: Es ist 10 Uhr, 13. Sie sind zu Gast bei Radio Mora in unserem Memo-Magazin. Forscher fanden vor der Galapagos-Inseln einen winzigen blauen Oktopus in der Tiefsee. Das Tier ist etwas so groß wie ein Golfball und wurde als neue Spezies beschrieben. Bei einer Fahrt mit einem Forschungs-U-Boot stießen die Wissenschaftler der Charles-Darwin-Stiftung in fast 1800 Metern Tiefe auf die bislang unbekannte Art mit dem wissenschaftlichen Namen Microleodone galapagenensis. Von der Welt der Wissenschaft zurück zu den aktuellen Welt- und Landesthemen. So berichtet ORF.at zum Beispiel darüber. In Drittstaaten, EU ebnet Weg für Abschiebzentren. Dann Bericht, Trump kanzelt Netanyahu ab. Auch warme Ozeane, Zeichen für Super El Niño mehren sich. Russischer Großangriff, Explosionen im Zentrum Kiews. Auch die Themen aus Österreich wie Musikfestivals müssen Müllpfand erstatten. Dann Messenger-Überwachung, VGH verhandelt öffentlich. Wehrdienst, Tanner und Bauer fordern Entscheidung und Budgetbegleitgesetz weiter ringen um Entwurf und viele weitere Themen, wie zum Beispiel Essstörungen bleiben häufig undiagnostiziert. All das und vieles mehr natürlich auf orf.at. Auch der Kurier hat in seiner Online-Ausgabe viele Themen für Sie parat, wie zum Beispiel das Thema, warum Gold langfristig im Höhenflug bleibt. Der Iran-Krieg bedingt der Rückgang des Goldpreises verunsichert Anleger. Doch Experten geben Entwarnung. In den nächsten Jahren sollte es mit dem Edelmetall wieder stark nach oben gehen. Auch inländische Themen wie zum Beispiel neue Zahlen, Inflation zieht im Mai weiter an, lebenslange Haft für viele Attentäter ist rechtskräftig, dann auch weitere Themen aus dem Ausland, Trump will Libanon-Konflikt entschärfen, nennt Netanyahu verrückt und auch eine Studie, warum 18- bis 29-Jährige oft Fertiggerichte wählen und viele weitere globale, aber auch regionale Themen, wie zum Beispiel neue Präzisionsoperation bei Prostatakrebs an MedUni und AKH Wien oder Frauen in Technik. Wien Energie erhält Amazon Award 2026. Das und vieles mehr auf kurier.at und jetzt zurück zur Musik hier bei Radio Mora auf 98.8, auf 92.8 in unserem Bezirk oder per Livestream auf unserer Homepage radio-mora.at. Jetzt hören Sie Roxette und The Look.

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1: Um 10.20 Uhr gehen wir weiter mit unserem Tagesthema hier bei Radio Mora. Und das ist das Archiv Rust. Geschichte zum Anfassen. Gibt's das wirklich? In Rust schon. Denn im Stadtarchiv, eines der größten und umfangreichsten des Burgenlandes, lagern nicht nur alte Dokumente, sondern echte Geschichten. Von bekannten Namen, überraschenden Begegnungen und einem Ort, der mehr erlebt hat, als man auf den ersten Blick vermutet. Zum Beispiel, was hat Matthias Corvinus mit Rust zu tun? Und welche weiteren prominenten Gäste haben hier ihre Spuren hinterlassen? Warum war das Stadtarchiv von Rust eine Zeit lang in Unterbullendorf und Mitteburgenland versteckt? Diesen Fragen gehen wir jetzt nach, gemeinsam mit Bürgermeister Gerold Stagel, Historiker Martin Krenn und Wolfgang Bachkönig vom Stadtarchiv im Gespräch mit Lisa Hausmann-Farkasch.
2: Stadtarchiv Rust, quo vadis?
3: Quo vadis, ja. Heiter weiter, hätte ich gesagt, so wie bisher. Wir sind auf einem guten Weg. Wir fühlen uns ausgezeichnet unterstützt von der Stadtpolitik. Auf dieser Grundlage lässt sich vernünftig, lässt sich gut arbeiten. Arbeit ist genug auf jeden Fall noch vorhanden. Die Digitalisierungsmaßnahmen laufen gut an, aber sie sind bei weitem noch nicht abgeschlossen. Ein nächster Schritt wird sicherlich sein, hier auch eine Art öffentliche Schnittstelle zur Verfügung zu stellen, wo, Herr Bürgermeister hat schon angesprochen, ein niederschwelligerer Zugang auch ganz leicht möglich sein wird. Die Digitalisate dann auch ohne Probleme von überall auf der Welt, ohne hierher kommen zu müssen, abrufen zu können. Also das wird sicherlich noch ein wesentlicher Meilenstein sein, an dem wir gerade auch arbeiten. Also Quo Vadis, ja, ist gibt noch, der Weg ist vorgezeichnet, den müssen wir weiter beschreiten, wäre meine Meinung.
2: Herr Bachkönig, von Ihrer Seite her, ja, welche Wege wollen Sie noch beschreiten? Was wollen Sie noch vollbringen oder fertigstellen? Welche Kontakte wollen Sie noch herstellen?
4: Mir scheint es besonders wichtig, die Kooperation mit dem Stadtarchiv in Schopron. Und wir werden im Sinne unserer Väter, werden wir dieses Archiv weiter gestalten und wir werden weiter sammeln. Und wie wichtig unseren Vätern dieses Archiv war, das zeigt eine Unterlage, ein Schriftstück aus dem Jahre 1944. Denn im Jahre 1944 wurde das gesamte Stadtarchiv aus Angst vor den Russen nach Unterbullendorf gebracht und dort wurde ein Raum angemietet und dort wurde wurden die Unterlagen des Russischen Stadtarchives aufgehoben, um sie vor weiteren Schaden zu bewahren. Und in diesem Sinne werden wir weiterhin

0: die Unterlagen sammeln und wir hoffen, dass auch in 100 Jahren unsere Nachkommen dann Geschichte über weitere Jahrhunderte zurückverfolgen können.
1: Herr Bürgermeister Stadl, in welche Richtung oder wohin soll es denn noch gehen? Welche Pläne haben Sie mit dem Stadtarchiv? Wie soll es denn sein, damit im Stadtarchiv ja Ihre Nachfahren in 100 oder 150 Jahren positiv über Sie nachlesen können?
2: Ja, natürlich, die beiden Herren haben es ja schon gesagt. Also wir werden das vorantreiben, wir werden das digitalisieren, wir werden das für die Nachwelt erhalten. Und eins möchte ich noch dazu sagen, die Geschichte ist ja nicht nur vergangenheitsbezogen, sondern auch gegenwartsbezogen. Und was wir jetzt tun, und der Bürgermeister ist da vor allem, was die Medien betrifft, wir sammeln alle Medienberichte über die Freistadt Rust, über Vereine, über die Eröffnung zum Beispiel des Fuhrmint-Trails, das ist ein Radweg von Rust nach Ljutomer in Slowenien, der über 370, 380 Kilometer Länge hat. Solche Dinge sammeln wir, ja, alles was Rust betrifft, auch über Gemeinderatssitzungen, wo in den Medien, in den burgenländischen Medien oder überregionalen Medien berichtet wird, das sammeln wir alles. Das heißt, wichtig ist, dass das Archiv lebt. Lebt heißt, dass wir die Zeitgeschichte auch erfassen, dass wir nicht nur Unterlagen verwalten aus der Vergangenheit, sondern auch jetzt und in der Zukunft. Und so lebt für mich ein Stadtarchiv und ich glaube, das haben wir mit beiden Herren ja bestes Einvernehmen dazu, dass man heute die Geschichte, die jetzt passiert, auch das Interview zum Beispiel, das gehört in das Stadtarchiv, dass man auch in der Vergangenheit, in 100 Jahren, dann sagen, okay, vor 100 Jahren war das, ja, da hat der Bürgermeister und zwei Archivare ein Interview gegeben damals über das Stadtarchiv, was waren die Gedanken damals dazu, wir reden über die Vergangenheit, wir reden aber über die Zukunft. Vielleicht hat man dann in 100 Jahren möglicherweise einen anderen Zugang, aber die werden sagen, das war schon okay, was die gemacht haben. Und wenn das passiert, dann bin ich zufrieden.
3: Sehr schön.
4: Das ist aus archivarischer Perspektive so wichtig, was du da sagst, Herr Bürgermeister. Das ist nämlich das Entscheidende. Die Quellen, die wir heute verwahren, sind die Quellen, die in Zukunft dann ausgewertet werden können, die in Zukunft das Bild unserer Gegenwart prägen oder überhaupt hier dominieren. Das, was wir heute wegwerfen, wird in 50 Jahren nicht mehr vorhanden sein und damit wird es als Quelle auch, ist es als Quelle dann verloren. Ein Archiv ist also in dieser Hinsicht etwas Lebendiges und immer auch in die Zukunft gerichtetes, in dem Sinn, dass die Quellen, die jetzt produziert werden, auch für künftige Generationen dann eben aufbewahrt werden. Also das ist der ganz entscheidende Aspekt. Das zeigt auch, das meine ich jetzt tatsächlich ernst, ja, die große historische Kompetenz, Gary, ja, das ist auch keine Selbstverständlichkeit, dass das vorhanden ist, ja. Also das muss man auch mal in aller Deutlichkeit sagen, ja. Dieses Bewusstsein, das ist ein Problembewusstsein, das mancherorts aber leider fehlt, muss ich aus archivarischer Perspektive dazu sagen. Wie gehen wir mit den aktuellen Quellen, nämlich für die zukünftigen Generationen um? Ja? Das ist die entscheidende Frage für Archivare auch der Gegenwart. Ja.
1: Meine Herren, herzlichen Dank für dieses wunderbare Gespräch und lehrreiche Gespräch, interessante Gespräche. Und wenn dann Radio Mora Archivmaterial braucht, Herr Bürgermeister, dann kommen wir zu Ihnen, weil Sie ja gesagt haben, Sie archivieren ja auch die Medien. Sollte es bei uns verloren gehen, dann werden wir uns an Sie oder an Ihre Nachfahren wenden. Dankeschön.
2: Danke.
4: Danke sehr. Dankeschön. Danke.
5: Ein Blick ins Stadtarchiv zeigt, Geschichte ist in Rust nichts Abstraktes, sie ist greifbar, dokumentiert und lebendig erzählt. Gerade das macht dieses Archiv so besonders. Es ist nicht nur ein Aufbewahrungsort für alte Akten, sondern ein Gedächtnis der Stadt. Ein Ort, an dem sich große Geschichte und persönliche Geschichten begegnen. Einzigartig ist dabei vor allem die Dichte und Kontinuität der Überlieferung, Dokumente, Urkunden und Aufzeichnungen, die nicht nur bewahrt, sondern auch aktiv erschlossen und zugänglich gemacht werden. Sehr vieles zweisprachig, Ungarisch und Deutsch. Wer selbst auf Entdeckungsreise gehen möchte, kann das Stadtarchiv Rust auch besuchen. Geöffnet ist das Archiv nach Vereinbarung. Termine können direkt über die Stadtgemeinde Rust vereinbart werden, jeden ersten Samstag im Monat von 10 bis 12 Uhr. Ein Besuch lohnt sich, denn hier wird Vergangenheit lebendig.
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Gleich gibt es wieder Musik, aber jetzt folgen Empfehlungen für Kultur, Begegnungen und Freizeitmöglichkeiten in unserer Region. Bleiben Sie dran. Das Café-Restaurant Weiher in Lackenbach lädt morgen am 3. Juni ab 20 Uhr zu einem Konzert mit Blue Franks ein. Freuen Sie sich auf Welt- und heimische Hits und gute Unterhaltung vor dem Feiertag. Bereits zum 30. Mal lädt morgen Mittwoch am 3. Juni der BVÖ Burgenland zum gemeinsamen Wandern ein. Auch heuer rechnet der Pensionistenverband wieder mit rund 2000 wanderbegeisterten Pensionistinnen und Pensionisten aus dem ganzen Burgenland. Start und Ziel ist die große Informmessehalle in Oberwart. Die große Wanderstrecke beträgt rund 9 Kilometer. Die kürzere Strecke erstreckt sich über etwa 5 Kilometer. Der Start für beide Strecken erfolgt um 9.30 Uhr. 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Am Mittwoch, den 3. Juni, gestalten Studierende der Josef-Haydn-Privatuniversität einen eindrucksvollen Kammermusikabend in der ehemaligen Synagoge Kobesdorf. Im Mittelpunkt steht das Streichquartett von Felix Mendelssohn-Bartholdy, das an diesem Abend Werken von Paul Benheim gegenübergestellt wird. Beginn ist um 18 Uhr, der Eintritt ist frei. 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Am Donnerstag, dem 4. Juni, verwandelt sich das Freibad in Oberpullendorf von 13 bis 17 Uhr in eine Erlebniswelt für Jung und Alt, die zahlreiche Attraktionen bietet. Der Verein Attraktives Oberpullendorf lädt zu einem großen Schwimmbadfest ein. Für Unterhaltung sorgen DJ Nick, die Colorful Dancers, Poolspiele, ein Kletterturm der Naturfreunde und viele weitere Aktionen, Gelegenheiten. Die Kantine bietet auch die Möglichkeit zum Verzehr von Snacks, Eis und Getränken. 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Vom 4. bis 6. Juni findet in Oboloještrov das Floriani fest mit frisch Shoppen, heutigen Abende und Bezirksfeuerwehrleistungsbewerb statt. An allen drei Tagen wird ein buntes Programm zusammengestellt von Musik und einer Hüpfburg für Kinder über Grillabende bis hin zum Feuerwehrleistungsbewerb ist alles dabei.

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0: Es ist 10.45 Uhr draußen, strahlend sonnig hier bei uns im Studio, auch informativ und unterhaltsam. Unsere Genussminuten erzählen heute von der beliebten Erfrischung im Sommer, Eis. Vor den heißen Sommermonaten hat Greenpeace das Speiseeissortiment in österreichischen Supermärkten untersucht. Bewertet wurde dabei nach Umweltkriterien. Das Ergebnis ist enttäuschend. Nur ein Fünftel der Eiscreme in Supermärkten ist gentechnikfrei hergestellt. Nur etwa 3% der Eiscreme-Produkte, vom Stieleis bis hin zur Familienpackung, sind in Bioqualität verfügbar. Auch herkömmliches Eis, das ohne Gentech-Futter hergestellt wurde, ist Mangelware. Rein pflanzliches Eis, darunter Wassereis und Fruchtsorbet, ist mit über 10% im Kühlregal vertreten. Greenpeace fordert die Hersteller und Supermärkte auf, das umweltfreundliche Angebot einfach auszubauen.
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1: 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Juni. Danke fürs Zuhören. Machen Sie sich einen schönen Tag und schauen Sie später wieder bei Radio Mora vorbei. Zum Beispiel um 11 Uhr ist das Romani Ora Magazin an der Reihe, aber viele weitere Sendungen warten heute auf Sie in unserem Programm. Mehr dazu erfahren Sie auf radio-mora.at/programm. 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Danke und auf Wiederhören gleich morgen um 8 Uhr.

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1: Delto Mensa und einen wunderschönen guten Vormittag. Herzlich willkommen zur Romaniora hier auf Radio Mora. Am Mikrofon begrüßt Sie Tina Nade. Wir schreiben heute Dienstag, den 2. Juni, und ich freue mich sehr, dass Sie auch heute wieder die Zeit sich nehmen und mit dabei sind. 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Und was könnte schöner sein als eine Liebeserklärung von Vanessa Horakova? Das ist Metut Gamav.

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Unter anderem besuchen wir gleich das Schloss Kofidisch, eines der beeindruckendsten historischen Gebäude im Südburgenland. Wir erfahren mehr über seine Geschichte, seine heutigen Bewohnerinnen und Bewohner sowie über die zahlreichen kulturellen Aktivitäten, die dort stattfinden. Susanne Horvath hat dazu Sarah Keil zum Gespräch getroffen. Dazwischen hören Sie natürlich die vielfältigste Roma-Musik. Traditionell, modern und immer hörenswert. 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

0: Das Schloss Kofidis blickt auf eine jahrhundertlange Geschichte zurück und zählt zu den bedeutendsten historischen Bauwerken im Südburgenland. Gleichzeitig ist es heute ein Ort der Begegnung, der Kultur und des Austauschs. Wer hinter den Mauern des Schlosses lebt und arbeitet, welche Herausforderungen die Erhaltung eines solchen Gebäudes mit sich bringt und welche Veranstaltungen Besucherinnen und Besucher dort erwarten, darüber hat sich meine Kollegin Susanne Horvath mit Sarah Keil unterhalten. Hören wir jetzt hinein in dieses interessante Gespräch über Geschichte, Gegenwart und Zukunft des Schlosses Kofidis.
1: Frau Keil, wenn man Schlossherrin hört, dann denkt man sofort an Märchen. Wie sieht Ihr Alltag tatsächlich aus? Und was war der Moment, in dem Sie wussten, ich nehme dieses Schloss wirklich in die Hand und wir beginnen das ganze Projekt, die Renovierung mit diesem Schloss?
2: Also die Geschichte ist so, ich bin mit meinem Mann in der Ruine gestanden, wir haben vergnüglich eine Flasche Bubbel getrunken und dann haben wir gefunden, das machen wir. Das kann man nur zu zweit machen, weil wenn als Einzelperson funktioniert das nicht. Also mein Mann hasst Baustellen, ich liebe Baustellen. Er hat das Geld hereingeschaufelt und ich habe es ins Haus geschaufelt. Das muss man sich das so vorstellen. Und es ist gewachsen wie ein Mosaik. Erst war unsere Wohnung, dann sind die Kinder gekommen, dann haben wir Platz gebraucht, dann sind die Kinderzimmer dazugekommen. Als die Kinder auf der Welt waren, habe ich gefunden, so einen Heurigen zu machen, sprich einen Buschenschrank, also 10 Tage, das haltet jedes Kind aus. Dann haben wir die andere Seite renoviert und dann ist über ganz klassisch Buschenschrank, Geburtstagsfeiern, Hochzeiten, Großveranstaltungen. Also wir haben es wirklich, es ist gewachsen. Wir haben es nicht geplant, wir haben kein Großes und Ganzes, aber es fügt sich zu einem Großen und Ganzen im Moment.
1: Sie sind ja Forstwirtin, Mutter und Schlossherrin. Wie schafft man diesen Spagat eigentlich?
2: Mit viel Vergnügen. Ja, der Forst ist im Winter, die Gartentage sind im Sommer und Buschenschrank machen wir ja nicht mehr wirklich. Und die Kinder sind mittlerweile groß. Also die sind jetzt 25 und da warten wir schon, dass die nächste Generation hier übernimmt.
1: Gibt es bei Ihnen Tage, in denen Sie sich wünschen, einfach nur einmal einen normalen Bürojob zu machen?
2: Das kann ich mir nicht vorstellen. Also den ganzen Tag auf meinem Sessel zu sitzen und nicht hin und her zu hüpfen, nein, das kann ich mir nicht vorstellen.
1: Das Schloss Kofidis hat eine lange Geschichte. Spürt man diese Vergangenheit jeden Tag?
2: Das Haus nimmt schon seinen Platz ein. Oh ja, man spürt die Geschichte schon. Und es ist, solche Häuser leben immer mit den Generationen, die da drinnen leben. Ich sage immer, solche Häuser brauchen Seelen. Und die Seele sind jetzt wir im Moment und die nächste Generation wächst heran. Also es passt perfekt.
1: Was war die größte Herausforderung bei dieser Renovierung? Und gibt es für Sie einen Lieblingsort, an dem Sie selbst zur Ruhe kommen hier im Schloss?
2: Da gibt es auch eine schöne Geschichte. Wir haben auf der drüberen Seite eine Veranda und mein Mann hat dann irgendwann einmal gesagt, du, wir verglasen die. Und ich habe schallend gelacht und habe gesagt, du sag einmal, glaubst du nicht, dass wir nicht genug Platz haben? Also gesagt, getan, also sie wurde verglast, sodass man, der Deal war, im Sommer aufbauen, im Sommer abbauen und im Winter aufbauen, weil ich die Terrasse natürlich nicht hergeben wollte. Und kaum ist das Glas drinnen und die gemütliche Sofa drinnen, lebe ich nur dort.
1: Wie viel Arbeit steckt eigentlich hinter so einem historischen Gebäude, die Besucher eigentlich gar nicht sehen?
2: 365 Tage, 7 Uhr in der Früh, 8 Uhr am Abend.
1: Haben Sie manchmal Angst, dass die Verantwortung zu groß wird? Und wie reagiert Ihre Familie auf dieses außergewöhnliche Leben? Es ist ja jetzt nicht so ein gewöhnliches Leben, also es ist wirklich ein außergewöhnliches Leben, das Sie hier führen im Schloss.
2: Ich glaube, ich realisiere gar nicht, wie außergewöhnlich es ist. Für mich ist es ganz normal.
1: Wer macht bei Ihnen zu Hause eigentlich die unangenehmen Arbeiten?
2: Wie zum Beispiel?
1: Hausarbeit, Kochen.
2: Kochen tue ich. Das Einzige, also was ich nicht kann, ist singen und nähen. Ansonsten habe ich kein Problem zu arbeiten.
1: Können Sie auch mal abschalten oder denkt man ständig an die nächste Arbeit? Was ist zu tun am nächsten Tag hier im Schloss? Oder was ist zu organisieren?
2: Ich merke immer nur dann, wenn meine Organisation nicht funktioniert, dass ich tatsächlich die ganze Zeit im Hintergrund organisiere.
0: Butterbederitis für die Schatte schon in Mentisch an der Deuter Verlatte. Ein beeindruckendes Schloss, eine bewegte Geschichte und viele Menschen, die sich mit Herzblut für dessen Erhalt einsetzen. Doch hinter den historischen Mauern steckt weit mehr als romantische Architektur und kulturelle Veranstaltungen. Ein Gebäude dieser Größe zu erhalten, zu pflegen und für die kommende Generationen zu bewahren, bedeutet tagtäglich eine enorme Verantwortung. Bleiben Sie dran, nach der nächsten Nummer geht's weiter mit unserem Besuch im Schloss Kofidisch hier in der Romaniora auf Radio Mora.

0: Wenn Sie dem Schloss einen Wunsch für die nächsten 50 Jahre mitgeben könnten, welcher wäre das?
1: Also ich habe schon eine Vision für das Schloss, nämlich dass es auch in 150 Jahren noch die Familien- und Werkstätte unserer Familie ist. Das ist schon eine Vision und die geht halt über den nächsten Kamin und die nächste Türe deutlich hinaus.
0: Herr Keil, ich habe das bei Ihrer Frau schon kurz angesprochen. Sie haben ja quasi dieses Schloss geerbt. Was war Ihr Gedanke? War ein Verkauf vielleicht ein Gedanke oder war es gleich von Anfang an, nein, wir renovieren dieses Schloss?
1: Ich weiß, hast du die Geschichte von Oma, hast du schon erzählt? Ja, okay. So wie Sarah was gesagt hat, als wir das da am 15. August 1999 entschieden haben, da war völlig klar, da wird nichts verkauft, sondern das wird hergerichtet, so wie wir halt können. Und dann haben wir uns wie ein Bücherwurm von der einen Seite zur nächsten halt durchgefressen, in dem Sinn, dass wir halt ein Zimmer nach dem anderen hergerichtet haben, so wie es halt möglich war. Und halt nicht auf die Malediven nach Urlaub geflogen sind. Man fängt dann an, in Türen und Fenstern zu denken und den Quadratmeter Boden.
0: Sie haben das auch vorher schon erwähnt. Es wäre wünschenswert, wenn Ihre Kinder jetzt quasi oder das generationenweise dann weitergeht. Wollen Ihre Kinder das? Ist das ein Ansatzpunkt für eins von Ihren vier Kindern, dass da schon darüber nachgedacht wird?
1: Wir haben das von Anfang an sehr offen ausgesprochen, dass es jenes Kind kriegt, das es auch machen will. Haben, wissen Sie, haben wollen viele, machen etwas weniger. Wir haben das große Glück, dass alle unsere vier Kinder bereit wären, das zu tun. Und da gilt dann halt, wie oft im Leben, first come, first serve. In dem Fall ist es der Älteste, ist unser Sohn, der das tatsächlich machen will und sich auch dazu committed hat. Und da sind wir sehr froh drüber.
0: Es beginnen ja in einigen Tagen die Gartentage hier auf Schloss Kofidisch. Frau Keil, die Vorbereitungen laufen. Wie schauen diese Tage aus? Wie stressig werden diese Tage für Sie?
2: Stress hat man nur dann, wenn man im Vorfeld vergessen hat, was zu organisieren. Also eigentlich sollte es so sein, dass wir die Gartentage genießen können. Die Hauptverantwortung liegt jetzt wieder auf den Schultern unserer Kinder, die sind nämlich die, die arbeiten. Und wir zwei kümmern uns um die Gäste und gehen durch die

0: Geschichte und schauen, dass es den Ausstellern gut geht, weil wenn es den Ausstellern gut geht, dann gibt es eine gute Stimmung und wir schauen, dass das alles rennt. Und die Kinder leiten den Besucherstrom, also das ist ganz gut.
1: Was wünscht sich die Familie Keil jetzt für die Zukunft?
2: Enkel.
0: Mir noch nicht. Unser Sohn hat nur gesagt, wenn ihr jetzt noch weiter über Enkelkinder redet, dann kriegt ihr gar keine. Ja, sicher, dass sie noch ein bisschen jung also kommt.
2: Dass sie das so weitermachen, wie sie das bisher tun, die verstehen sich alle gut, die halten zusammen, das ist ein echtes Pack. Und ein typisches Beispiel ist da hier, sind die Pfingstfeiertage, wo dann alle vier ihre Freunde einladen und inzwischen wir Oldies die Ausnahmegäste sind. und das ist das, was wir uns wünschen und wo wir sehr zufrieden dann daneben sitzen und uns das Geschehen anschauen, dass die einfach einen Spaß miteinander haben.
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ein spannender Einblick in die Welt von Schloss Cofidisch und in die Arbeit der Menschen, die sich mit viel Engagement für den Erhalt dieses besonderen Ortes einsetzen. Und wenn Sie jetzt Lust bekommen haben, das Schloss selbst einmal zu besuchen, dann bietet sich schon bald eine ganz gute Gelegenheit. Am kommenden Wochenende, am 6. und am 7. Juni, finden dort wieder die beliebten Gartentage statt. Besucherinnen und Besucher erwartet ein abwechslungsreiches Programm mit Pflanzen, Gartenideen, Kunsthandwerk, Kulinarik und natürlich die einzigartige Atmosphäre des historischen Schlossparks. Vielleicht ein schöner Ausflugstipp für das Wochenende. 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

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Immer wieder mussten Minderheiten in Österreich für ihre Rechte kämpfen, für Sichtbarkeit, Anerkennung und gesellschaftliche Teilhabe. Viele Errungenschaften, die heute selbstverständlich erscheinen, wurden erst durch jahrzehntelanges Engagement und Beharrlichkeit möglich. Genau diesem Thema widmet sich die Wanderausstellung »Was wir fordern – Minderheitenbewegungen in Österreich«, der Initiative Minderheiten. Sie zeigt die Geschichte verschiedener Minderheitenbewegungen und erinnert daran, wie wichtig gesellschaftlicher Zusammenhalt und gleiche Rechte für alle Menschen sind. Die Ausstellungseröffnung, die findet nächste Woche am Dienstag, am 9. Juni um 18 Uhr in der Gebietsbetreuung in der Quellenstraße in Wien Favoriten statt. Interessierte sind natürlich herzlich dazu eingeladen. 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

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Für ordentlichen Gesprächsstoff in der internationalen Popwelt sorgt heute niemand geringerer als Taylor Swift. Die US-Superstar-Sängerin hat ihren Fans in den vergangenen Tagen mit einem geheimnisvollen Countdown auf ihrer Webseite ordentlich auf die Folter gespannt. Heute folgte schließlich die Auflösung des Rätsels. Taylor Swift wird einen brandneuen Song zum Soundtrack des mit Spannung erwarteten Animationsfilms Toy Story 5 beisteuern. Die Nachricht verbreitete sich innerhalb kürzester Zeit rund um den Globus und sorgt bei Fans von Disney, Pixar und natürlich bei den Swifties-Anhänger gleichermaßen für Begeisterung. Bis wir den neuen Song zu hören bekommen, genießen wir jetzt aktuelle Musik aus unserer Playlist von Taylor Swift. Hier für Sie am Start jetzt Fate of Ophelia. Der Palodage rasiert die Kippe, unsere Veterinärmara Regionata. Ob Sonnenschein, Regenschauer oder Gewitter. Einen ausführlichen Blick auf die Wetterentwicklungen im Burgenland, die gibt es auch gleich.

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1: Die Sonne hat im Moment das Sagen. Der Himmel ist fast komplett wolkenlos. Am Nachmittag ziehen zwar ein paar Wolken durch, aber die tun niemandem weh. Dazu weht ein spürbarer Südwind. Im Nordburgenland kann der auch mal etwas kräftiger ausfallen. Es wird frühsommerlich warm mit Topwerten zwischen 23 und 27 Grad. Morgen müssen wir dann leider kurz durchtauchen. Der Mittwoch wird trüb und nass. Schon ab den frühen Morgenstunden regnet es immer wieder. Erst am Nachmittag lässt der Regen dann nach, aber die Wolken, die bleiben hartnäckig. Dazu tritt der Wind auf Nordwest und ja, es kühlt spürbar ab. Mehr als 16 bis 20 Grad sind morgen nicht drinnen. Dafür gibt's für den Feiertag am Donnerstag direkt die Entschädigung. Frau Leichnam bringt uns den Sommer zurück. Es wird super sonnig, am blauen Himmel zeigen sich höchstens ein paar dünne Schleierwolken. Perfekt für alle Ausflüge. Bei mildem Südwind klettern die Temperaturen wieder auf herrliche 22 bis 27 Grad. Und wie geht's weiter? Ja, am Freitag wird's wieder unbeständiger mit dichten Wolken und auch ein paar Regenschauer bei maximal 24 Grad. Das Wochenende selbst schaut dann gar nicht mal so schlecht aus. Der Samstag bringt dann nix aus Sonne und Wolken und am Sonntag herrscht voraussichtlich wieder überall Badewetter. Trocken, viel Sonne und bis zu 27 Grad.
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langsam neigt sich die heutige Ausgabe der Romaniora ihrem Ende zu. Ich bedanke mich sehr herzlich fürs Zuhören und dafür, dass Sie auch heute wieder mit uns gemeinsam durch diese Sendestunde gegangen sind. Ich hoffe, ich konnte Ihnen interessante Informationen, schöne Musik und vielleicht auch die eine oder andere Anregung für die kommenden Tage mitgeben. 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

0: Es ist 13 Uhr.
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0: Hallo, mein Name ist Clemens.
1: Und
0: mein Name ist Martha. Wir erzählen euch heute ein bisschen was über Filmmusik und warum sie Emotionen auslöst oder warum sie überhaupt gibt. Zuerst ein paar Basisinformationen. Filme funktionieren ohne Musik bei weitem nicht so gut, weil Musik dem Gehirn Orientierung gibt. Sie sagt unbewusst, was wir fühlen sollen, ob eine Figur gut oder böse ist, ob eine Szene traurig, episch oder sogar gefährlich ist. Fun Fact: Früher in der Stummfilmzeit war Musik dafür da, um den lauten Projektor zu übertönen. Aber erst danach wurde sie wirklich bewusst eingesetzt.
2: In der Filmmusik gibt es sogenannte Leitmotive. Leitmotive sind kurze musikalische Ideen, die zu einer Person oder einem Ort gehören. Beispiele dafür sind der Imperial March, da muss man gleich an Darth Vader und Star Wars denken, oder das Hedwigs-Theme von Harry Potter, oder auch Fluch der Karibik, das Main-Theme, muss man gleich abenteuerlich auf Jack Sparrow denken.
0: Jetzt noch, wie verändert Musik die Wahrnehmung einer Szene eigentlich? Das gleiche Bild kann je nach Musik komplett anders wirken. Zum Beispiel, ein Kind geht durch den Wald. Wenn es fröhliche Musik ist, dann ist es ein Abenteuer und super, so ähnlich wie bei Herr der Ringe. Aber wenn es Horror, böse Wichtmusik ist, dann wirkt die Szene gleich viel gefährlicher. Aber wenn es eher eine dunklere Stimmung ist und traurige Musik im Hintergrund, dann wirkt die Szene gleich tragisch und traurig. Musik gibt dem Bild eine Bedeutung, die nicht sichtbar ist. Danke, dass ihr uns zugehört habt. Bis zum nächsten Mal.

0: Musik für alle, was wäre wenn? Stell dir mal vor, jeder Mensch hätte Musikunterricht, also nicht nur als Fach in der Schule, sondern wirklich für alle kostenlos, egal wo man wohnt oder wie gut man ist. Wie findest du das?
1: Ich fände das total gut. Dann könnten wir alle Musik machen und sich ausprobieren. Musik verbindet ja Menschen, die sonst vielleicht gar nichts miteinander zu tun hätten.
0: Ja, stimmt. Wenn man zusammenspielt oder singt, muss man ja auch aufeinander hören.
1: Genau, man achtet aufeinander. Man will, dass es zusammen gut klingt. Das ist ja irgendwie Teamarbeit, nur halt mit Tönen.
0: Denkst du, das könnte auch was in der Gesellschaft verändern?
1: Ja, auf jeden Fall. Konflikte gäbe es natürlich trotzdem, aber vielleicht würden wir besser miteinander umgehen. Musik kann Menschen verbinden, manchmal sogar besser als Worte.
0: Und was würdest du sagen, wenn das heute wichtig wäre?
1: Weil alles oft so laut und stressig ist. Musikunterricht wäre eine gute Möglichkeit, mal runterzukommen und einfach zu fühlen. Wenn man Musik macht, ist das irgendwie echter, als nur Musik zu hören.
0: So, jeder findet seinen eigenen Ton und zusammen entsteht eine Melodie?
1: Genau. Das wäre eine Zukunft, die sich vielleicht hören lassen kann.

0: Heute sind wir mit den Musikanten aus der 5B des BRGs Wapulndorf, David Jadrowitsch.
1: Letztens waren wir bei deinem erfolgreichen Konzert. Jetzt würden wir dir gerne noch ein paar Fragen dazu stellen. Welches Instrument spielst du?
2: Ich spiele Tenorhorn.
0: Wie lange spielst du dieses Instrument schon?
2: Also mittlerweile spiele ich Tenorhorn schon seit circa 8 Jahren.
1: Wie bist du darauf gekommen, ein Instrument zu spielen?
2: Jeder in meiner Familie spielt ein Instrument und das hat mich eigentlich auch schon früh interessiert. Und ja.
0: Warum genau dieses?
2: Ich wollte eigentlich, also es war zwischen Tuba und Flügelhorn eigentlich und dann habe ich mir gedacht, nehme ich einfach in der Mitte das Tenorhorn.
1: Hast du das Spielen selbst gelernt oder nimmst du Unterricht? Wenn ja, wo und bei wem?
2: Also ich nehme eigentlich seit 7 Jahren durchgehend Unterricht, aktuell bei Thomas Leuer.
0: In welchem Verein spielst du?
2: Ich spiele im Musikverein Deutschkreuz.
1: Wie oft und wie lange in der Woche übst du?
2: Also ich probiere, dass jeden Tag zumindest eine halbe Stunde sich ausgeht, aber manchmal wird es dann weniger, manchmal mehr.
0: Wie lange brauchst du, um ein Stück zu beherrschen?
2: Also es kommt darauf an, wenn man das Stück schon kennt an sich, zum Beispiel für Konzerte mit bekannteren Stücken, dauert es nicht so lang, aber wenn es jetzt ein neueres Stück für mich ist, dann kann das schon eine Weile dauern.
1: Bei wie vielen Konzerten bist du schon aufgetreten?
2: Also jetzt mit der Bläserphilharmonie hatte ich 3 Konzerte und sonst mit dem Musikverein haben wir laufend Konzerte, also habe ich nicht mitgezählt.
0: Wie läuft ein Konzert hinter den Kulissen ab?
2: Also meistens probt man halt ein paar Wochen bzw. Monate vor dem Konzert und dann gibt es noch eine Generalprobe am Tag vor oder am Tag vorm Konzert und dann heißt es eigentlich nur noch ein bisschen mental darauf vorbereiten.
1: Wie lange braucht es, bis ihr als Gruppe einheitlich musiziert?
2: Also wie gesagt, man fängt ja schon ein paar Monate oder Wochen vorher zum Üben an. Das heißt, es dauert schon eine Weile, weil es so verschiedene Instrumente und auch ja, Leute gibt.
0: Wie viele Fehler macht man circa pro Konzert?
2: Also wenn man sich anstrengt, kommt man mit relativ wenigen Fehlern davon. Aber manchmal gibt es halt Stücke, die man auch nach längeren Proben noch nicht so gut kann. Also so gut wie möglich, aber man macht schon noch ein paar Fehler.
0: Spielst du lieber allein oder in einer Gruppe?
2: Also ich spiele eigentlich viel lieber in einer Gruppe, weil man hat einfach diese Gemeinschaft und man hört die verschiedenen Instrumente und kann sich auch was abschauen von anderen.
1: Wie geht es dir vor und während eines Konzerts?
2: Also vor einem Konzert ist man schon sehr nervös, aber wenn man dann spielt, vergisst man das eigentlich alles und konzentriert sich auf die Noten.
0: Wie fühlt man sich nach einem erfolgreichen Konzert?
2: Also man fühlt sich sehr gut und vor allem auch erleichtert.
1: Hast du noch ein paar letzte Worte?
2: Danke, dass ihr mich interviewt habt.
1: Danke für dieses informationsreiche Interview.

0: vertraut.
1: Heute reden wir über Konzerte und welche ihr gerne mal live erleben würdet. Wann wart ihr das letzte Mal auf einem Konzert?
2: Ich war vor ein paar Jahren auf dem Harry Styles Konzert. Das war richtig cool und alle haben mitgesungen. Außerdem will ich unbedingt mal Coldplay sehen.

0: die Stimmung soll ja der Hammer sein.
1: Stimmt, Coldplay-Shows sind ja für ihre bunten Lichter und ihre Stimmen bekannt. Und bei dir, Dora?
2: Ich würde total gerne mal Billie Eilish live erleben. Ich habe Videos gesehen, da ist es ruhig und emotional. Und dann wieder total laut und energiegeladen. Ich glaube, das ist echt besonders.
0: Klingt cool. Und du, Lena?
1: Ich war letztes Jahr auf einem Coldplay-Konzert und es war ein einziges Erlebnis. Billie Eilish finde ich aber auch echt spannend und würde sie auch gerne mal live sehen.

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1: Hallo, lieber Nico, wie geht es dir?
2: Mir geht es sehr gut.
3: Dürfen wir dir ein paar Fragen zum Thema Musik stellen?
2: Ja, natürlich.
1: Was bedeutet Musik für dich im Alltag?
2: Meistens höre ich Musik als Hintergrund, zum Beispiel beim Duschen.
3: Und was für Musik hörst du am liebsten beim Duschen?
2: Am liebsten beim Duschen höre ich Austropop, weil man so gut mitsingen kann.
1: Welche Austropop-Songs und Künstler hörst du am liebsten?
2: Am liebsten höre ich RV, Udo Jürgens und Wolfgang Ambros.
3: Hörst du auch andere Musik?
2: Ja, ich höre auch sehr gerne Kanye West oder Raf Camora.
1: Warum gefallen dir diese Künstler?
2: Mir gefallen diese Künstler, weil sie sehr rhythmisch und ausdrucksvoll sind.
3: Fallen dir noch Alltagsszenarien ein, wo dir Musik sehr wichtig ist?
2: Beim Fernsehen ist auch die Musik sehr wichtig, weil es einen Film spannender und besser macht.
3: Und machst du eigentlich auch Sport?
2: Ja, ich fahre oft mit dem Fahrrad.
1: Hörst du dabei auch Musik?
2: Ja, meistens höre ich beim Radfahren Musik, um mich zu motivieren und um zu entspannen.
3: Danke für deine Zeit und dieses Interview, Nico.
2: Gerne, es hat sehr viel Spaß gemacht.
3: Und danke, lieber Peter.
1: Danke, lieber David. Bis zum nächsten Mal.

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1: I hope that you listen.
2: Buenos dias und
3: hier Dieter.
2: Willkommen bei Radio Mora. Heute mit einem Thema, das klingt, riecht und fühlt wie die Welt selbst. Kulturelle Vielfalt in der Musik. Musik ist mehr als nur Klang. Sie ist Erinnerung, Identität, ein Spiegel der Begegnungen zwischen Menschen. Kulturen, Geschichten aus aller Welt.
3: Musik reist mit Menschen, mit Geschichten und mit Gefühlen. Wenn jemand seine Heimat verlässt, geht oft auch seine Musik mit auf die Reise. Und dort, wo sie ankommt, passiert Magie. Sie verändert etwas, verbindet, mischt sich und erschafft Neues.
2: Man hört sie überall, im arabischen Einfluss, im spanischen Flamencos, in afrikanischen Rhythmen, in den Jazz geprägt haben, in lateinamerikanischen Beats, die heute in Popsongs stecken, oder in Balkanmelodien, die längst die europäischen Charts erobert haben.
3: Kulturelle Immigration in der Musik, das ist kein Nebeneffekt der Globalisierung. Es ist ihr Herzschlag. Sie zeigt uns, dass Vielfalt nicht trennt, sondern bereichert. Dass ein Lied, das irgendwo auf der Welt geboren wurde, auch hier zum Ohrwurm werden kann.
2: Also lasst uns heute gemeinsam zuhören, entdecken und spüren, wie Musik Grenzen überwindet und wie jede Note ein Stück Welt in sich trägt.

0: Wir sind Johanna
1: und Alexa aus der 5B.
0: Und wir begrüßen heute zwei Interviewgäste für das Thema Musik und Instrumente.
1: Könntet ihr euch kurz vorstellen?
2: Ich heiße Katharina.
3: Und ich heiße Hanna.
2: Wir sind ebenfalls aus der 5B und freuen uns, hier zu sein.
0: Okay, fangen wir mit der ersten Frage an. Spielt ihr ein Instrument und wenn ja, welches?
2: Ja, ich spiele Klavier.
3: Nein, aber ich habe vor mal ein paar Jahren auch Klavier gespielt.
1: Hanna, warum spielst du nicht mehr und wie lange hast du gespielt?
3: Ich habe aufgehört, weil es mir zu anstrengend war und ich keine Lust mehr hatte. Und ich habe ungefähr 4 Jahre gespielt.
0: Okay, und Kathi, warum spielst du gerade dieses Instrument und wie regelmäßig nimmst du Unterricht?
2: Also ich nehme einmal die Woche Unterricht und ich spiele, weil es mir Spaß macht.
1: Ist es sehr schwer, die Noten zu verstehen?
2: Am Anfang schon, aber wenn man es dann schon kann, ist es gar nicht mehr so schwer.
3: Spielt ihr eigentlich ein Instrument und wenn nicht, welches würdet ihr gerne spielen und warum?
0: Also ich spiele leider kein Instrument, weil mir einfach die Zeit dazu fehlt, aber wenn, dann würde ich gerne Geige lernen.
2: Und warum würdest du das gerne lernen?
0: Ich finde, es ist ein sehr klassisches und harmonisches Instrument.
1: Ich würde gerne Klavier spielen, wenn ich die Zeit dazu hätte. Könntet ihr mehr über das Klavier erzählen?
2: Es hat 88 Tasten.
3: Es hat einen Flügel und 3 Pedalen.
2: Es besteht aus 12.000 Einzelteilen.
3: Und die Noten sind mit Bassschlüssel und Violinschlüssel.
2: Außerdem gibt es auch noch ein Hammerklavier und ein normales Klavier.
0: Oh, das hört sich etwas kompliziert an. Dauert es sehr lange, gut darin zu werden?
2: Naja, also mit viel Übung geht das voll. Also je nachdem, wie viel man halt übt.
1: Okay, ich glaube, ich bräuchte länger.
0: Okay, danke schön für das Interview.
1: Wir haben sehr viele interessante Fakten über das Klavier gelernt und könnten uns nun vorstellen, auch damit anzufangen.
2: Das freut uns.
0: Dankeschön.
2: Danke. Tschüss.

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1: Liebe Hörerinnen und Hörer, schön, dass ihr heute wieder eingeschaltet habt. Wir, Miriam, Maria und Christina vom dritten Jahrgang der HLP Oberwart, begrüßen euch live aus dem Prodeo-Studio vom Business Campus Oberwart. Wir begleiten euch durch den Tag mit toller Musik, interessanten Themen und guter Stimmung.
2: Heute geht es in unserem Prodeo-Magazin um die Musik der 80er und 90er Jahre. Egal, wo ihr uns hört, macht es euch bequem und bleibt die nächste Stunde dran. Bryan Adams, Bon Jovi, Whitney Houston, die Backstreet Boys oder die Spice Girls sind nur einige der großen Ikonen der 80er und 90er Musikszene. Heute tauchen wir ein in die Zeit der 1980er und 90er Jahre. Musikalisch, aber auch modisch, mit vielen Hits, die ganz viel gute Laune mitbringen und zum Singen und zum Tanzen anregen.
3: Beginnen wir mit einem echten Klassiker, der norwegischen Band A-ha. Ihr wohl größter Hit, Take On Me, wurde im Jahr 1984 veröffentlicht. Weltberühmt wurde der Song jedoch erst nach dem Release des spektakulären Musikvideos, das aus Live-Action und Comiczeichnungen besteht.
2: Interessant zu wissen ist, dass dieses Musikvideo rund 300.000 US-Dollar kostete, was für diese Zeit extrem teuer war. Aber jetzt genug Fakten. Tauchen wir ein in die 80er Jahre mit Take On Me.
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0: Springen wir jetzt weiter in die 90er Jahre mit einem Hit, der bis heute auf keiner Party fehlen darf. Rhythm is a Dancer wurde 1992 von der deutschen Eurodance-Band Snap veröffentlicht und war lange Zeit Nummer 1 Hit in vielen europäischen Ländern. Der Song gilt als einer der bekanntesten Klassiker des damals wie heute äußerst beliebten Eurodances. Eurodance, die Musik, die in den 90ern keinen stillstehen ließ. Was dahinter steckt, erfahrt ihr gleich nach Rhythm is a Dancer.
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0: Eurodance ist ein Musikstil, der in frühen 90ern in Europa entstand. Typisch sind schnelle Dancebeats, eingängige Synthesizer-Melodien und oft ein Mix aus Rap-Parts und melodischem Gesang. Hits wie Rhythm is a Dancer von Snap oder What is Love von Hathaway prägten das Genre. Eurodance war vor allem für die Clubs gedacht, wurde aber schnell zum Radio-Hit und brachte Millionen Menschen auf die Tanzflächen.
1: Ja, das stimmt. Der bekannteste Eurodance-Hit ist mit Abstand Rhythm is a Dancer von Snap. Weiter bekannte Hits sind What is Love, 1993 von Hathaway, No Limit, 1993 von Too Unlimited, All That You Want von Ace of Base und Be My Lover von La La Boy. Kam 1995 heraus und war sofort ein großer Hit. Mit seinem schnellen Rhythmus und der starken Stimme von Melanie Thornton brachte der Song die Leute auf die Tanzflächen. Bis heute gehört er zu den beliebtesten Songs aus den 90ern. Jetzt bei uns zu hören, Be My Lover von La Boy.
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2: Und weil mein Papa mich damals überhaupt erst in die Welt der 90er Musik hineingezogen hat, habe ich ihn für diese Stunde einfach mal gefragt, wie das damals eigentlich wirklich so war. Papa, du hast uns ja schon früh mit Guns N' Roses, AC/DC und allen anderen Rocklegenden vertraut gemacht. Wie bist du denn selbst zu dieser Musik gekommen?
3: Ich bin nicht zufällig auf diese Musik gekommen. Diese Musik war einfach ein Teil meiner Jugend. Wir haben sie überall gehört. Partys, auf Feiern, im Auto. Wir haben damals keine CDs gehabt, wir haben Kassetten gehabt. Wir waren auf Konzerten. Wir haben die Musik einfach geliebt. Es war ein Teil unserer Jugend und sie bedeutet mir heute noch sehr viel, diese Musik.
2: Stimmt es eigentlich, dass du gefühlt auf jedem Konzert warst, das es damals so gab?
3: Ich war nicht auf jedem Konzert. Ich habe 3 oder 4 AC/DC-Konzerte gehabt. Ich war auf Bon Jovi, Guns N' Roses. Das ist diese Musikrichtung, die ich liebe, die mir viel gibt und die ich heute noch immer gerne höre. Und für mich ist das eine große Kunst, was diese Darsteller gemacht haben.
2: Was hat die Musik der 90er für dich so besonders gemacht?
3: Die Musik der 90er war meine Musik in der Jugend. Wir sind mit der Musik der 90er aufgewachsen. Ich höre diese Musik heute immer wieder gerne. Diese Musik hat uns geprägt und diese Musik ist zeitlos. Das waren große Künstler von dieser Musik der 90er Jahren. Wir lieben sie und ich hoffe, dass die Jugend von heute diese Musik auch wieder gerne hört.
2: Und wenn du ein Lied weiterempfehlen würdest, welches würdest du weiterempfehlen?
3: Ich würde gerne ein Lied weiterempfehlen und das wäre von der Gruppe AC/DC, Highway to Hell. Es war für uns eine Hymne in den 90er Jahren, in unserer Jugendzeit. Und heute, wenn wir diesen Song hören, gehen wir noch voll ab. Und ich glaube auch, die Jugend von heute kann diesen Song genießen, AC/DC. Und dieser Song wird weiter bestehen. Es ist einfach ein Klassiker. Ob man 20, 40 oder 60 Jahre alt ist, dieser Song wird immer Stimmung reinbringen. Man rockt einfach damit und das ist einfach den besten Künstlern von AC/DC.
2: Wenn mein Papa davon erzählt, merkt man sofort, wie viel diese Zeit ihm bedeutet und wie sehr diese Begeisterung auf uns Kinder übersprungen ist. Und genau dieses Gefühl möchten wir heute weitergeben. Also bleibt dran, jetzt kommen die Songs, die ganze Generation geprägt haben. Und bei meinem Papa noch immer dafür sorgen, dass er heimlich eine Luftgitarre auspackt. Und jetzt kommt der Musikwunsch meinem Papa, Highway to Hell von AC/DC. Viel Spaß beim Luftgitarre spielen.

0: Das war Michael Jackson mit seinem Hit Dirty Diana. Werfen wir einen Blick auf eine der größten Musiklegenden aller Zeiten, Michael Jackson. Er wird nicht ohne Grund der King of Pop genannt. Mit seinem außergewöhnlichen Talent, seinen ikonischen Tanzbewegungen, allen voran dem Moonwalk und seinem unverwechselbaren Gesang hat er die Musikgeschichte geprägt wie kaum ein anderer. Christina, du kannst doch den berühmten Moonwalk, oder?
1: Ja, tatsächlich. Außerdem gehören seine Hits bis heute zu den meistgehörten Songs weltweit und seine Musikvideos setzen damals völlig neue Maßstäbe. Michael Jackson war nicht nur ein Sänger, sondern ein Visionär, der Popmusik neu erfunden hat.
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0: Jetzt wird's spannend, denn wir starten mit unserem Hitschnipsel-Quiz. Und so funktioniert's. Wir spielen euch gleich kurze Ausschnitte von bekannten 80er und 90er Hits vor. Und ihr müsst erraten, um welchen Hit es sich handelt. Unsere erste Kandidatin ist Marie.
3: Billie Jean?
0: Ja, Billie Jean war richtig.

0: Girls Just Wanna Have Fun von Cyndi Lauper, veröffentlicht 1983, wurde schnell zu einem Pop-Hit und gilt als Hymne für weibliche Freiheit und Selbstbestimmung. Das bunte Musikvideo machte sie zu einer Ikone der 80er Jahre. Ohrenspitzen für den nächsten Song.
1: Yo,
2: Wannabe von Spice Girls.
1: Spice Girls, genau.

Wannabe von den Spice Girls erschien 1996 und wurde sofort ein weltweiter Hit. Der Song steht für Girl Power und feiert Freundschaft, Spaß und weibliches Selbstbewusstsein. Jetzt aufgepasst auf Schnipsel Nummer 4.

I Want It That Way, veröffentlicht 1999, ist der größte Hit der Backstreet Boys und ein typisches Beispiel für den Teen-Pop der späten 1990er Jahre. Der Song wurde weltweit erfolgreich und ist bis heute wegen seines eingängigen Refrains sehr bekannt.

0: Smells Like Teen Spirit von Nirvana gilt als Hymne der Grunge-Bewegung und brachte 1991 den Alternativ-Rock in den Mainstream. Mit seiner rohen Energie, dem markanten Gitarrenriff und Kurt Cobains Texten drückt das Lied jugendliche Rebellion und Entfremdung aus.
1: Oh mein Gott,
2: von Britney Spears.
1: Oh mein Gott, wie heißt
2: Baby
1: das?
2: One More Time.
1: Hit me, baby, one more time.

0: Baby One More Time von Britney Spears wurde 1998 veröffentlicht und war ihr weltweiter Durchbruch. Der Song machte sie zum Teenie-Star der 90er und gilt als einer der erfolgreichsten Pop-Songs der Pop-Geschichte. Bist du bereit für den letzten Song?
1: Another One Bites the Dust, Queen.
2: Und jetzt in voller Länge, Queen mit ihrem Hit Another One Bites the Dust.

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3: Wir haben uns in der Schule umgehört und nachgefragt, ob unsere Mitschülerinnen und Lehrerinnen Musik aus den 80er und 90er Jahren hören und welche ihre absoluten Favoriten aus dieser Zeit sind.
4: Also ich würde schon sagen, dass ich 80er und 90er her und ich mag die Band aber sehr, sehr gern.
5: Ja, ich höre auch sehr gerne Musik von den 80er und 90ern und meine Lieblingskünstlerin ist eigentlich Britney Spears.
6: Ja, hin und wieder höre ich Musik aus den 80ern.
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2: Ryan Adams' Hitsingle Summer of 69 wurde am 17. Juni 1985 veröffentlicht, als Auskopplung aus seinem erfolgreichen Album Reckless, das bereits im November 1984 erschienen war. Der Song entwickelte sich zu einem seiner größten Klassiker und einer Rockhymne.
0: Ich liebe diesen Song. Werfen wir nun aber einen Blick in die Mode der 80er und 90er Jahre, denn die war nämlich bunt, vielseitig und sehr stark von Musik und Popkultur geprägt. In den 80ern dominierten auffällige Neonfarben, Schulterpolster, breite Schnitte, Leggings und auch sportliche Aerobic-Outfits.
3: Da hast du aber recht. In den 90ern hingegen wurde die Mode dann lässiger. Der Crunch-Look mit Flanellhemden und zerrissener Jeans traf auf minimalistische, schlichte Designs, während Hip-Hop-Einflüsse wie Baggy-Pants und Sneakers an Bedeutung gewannen.
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2: Jetzt kommt ein absoluter Klassiker der 90er, Oasis mit Wonderwall. Dieser Song hat sich seit 1995 in die Herzen von Millionen gehört und es ist heute ein Muss auf jeder Playlist. Also zurücklehnen und die Magie dieses Hits genießen.

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2: Nach Wonderwall machen wir jetzt weiter mit einem weiteren absoluten Welthit. Und zwar Every Breath You Take von The Police. Erschienen ist der Song im Jahre 1983. Und es war gleich klar, dass dieser Hit ein absoluter Welthit werden wird. Geschrieben wurde der Song von Singer und Songwriter Sting. Anlass zum Schreiben dieses Songs war eine schwierige Phase seines Lebens. Und zwar die Trennung von seiner Frau. Der Song klingt eigentlich ruhig und romantisch. Doch eigentlich erzählt er die Geschichte von Kontrolle, Verlust, aber auch Besessenheit. Genau dieser Gegensatz hat das Lied so berühmt gemacht. Jetzt zu hören bei uns auf Prodeo, Every Breath You Take von The Police.

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2: Don't Stop Believing von Journey erschien 1981 und wurde anfangs gar nicht als richtiger Hit gesehen. Erst Jahre später, durch Filme, Serien und Sportevents, wurde der Song weltberühmt. Die Idee stammt aus den eigenen Erfahrungen der Bandmitglieder. Kleine Städte, große Träume und der Glaube daran, es schaffen zu können. Genau diese Botschaft macht den Song bis heute so besonders. Hier ist Don't Stop Believing von Journey.
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0: Liebe Hörerinnen und Hörer, damit neigt sich unsere Sendestunde auch schon langsam dem Ende zu. Danke fürs Zuhören und fürs Dabeisein. Bis bald, eure Christina, Miriam und Maria des dritten Jahrgangs der HLP Oberwart, live vom Prodeo Studio aus dem Business Campus Oberwart.
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2: Liebe Hörerinnen und Hörer, schön, dass ihr heute wieder eingeschaltet habt. Wir, Larissa Wieser,
3: Marie Hasiwa und Alba Krasnitschi
2: vom dritten Jahrgang der HLP Oberwart begrüßen euch live aus dem Podio-Studio vom Business Campus Oberwart.
3: Wir begleiten euch durch den Tag mit toller Musik, interessanten Themen und guter Stimmung.
4: Heute geht es in unserem Prodio-Magazin Eurotrip um einen Roadtrip durch die verschiedensten Länder in Europa. Ihre Traditionen, ihre Kulinarik und vor allem ihre Lieder. Egal wo ihr uns hört, macht es euch bequem und bleibt die nächste Stunde dran. Bonjour! Unser Roadtrip durch Europa beginnt in Frankreich. Wir haben für dieses Land unsere Französischlehrerin interviewt, da wir seit 3 Jahren an dieser Schule Französisch lernen.
2: Liebe Frau Professor, herzlich willkommen. Fangen wir gleich mit der ersten Frage an, nämlich, wie oft waren Sie schon in Frankreich auf Urlaub?
5: Ja, ich war leider erst 2 Mal in Frankreich. Einmal davon aber gleich einen ganzen Monat. Da war ich in Dijon. Es war mir leider nicht möglich, mit Schülern nach Frankreich zu fahren, weil immer was dazwischen gekommen ist. Einmal war es Corona, einmal war es, voriges Jahr wollte man auch fahren, da war es eine Krankheit, also meinerseits. Und ja, in Paris war ich schon, da war ich mit meiner Tochter vor 2 Jahren auf Urlaub.
2: Sehr schön. Und dann hätten wir noch eine zweite Frage, nämlich, was lieben Sie an Frankreich und an der Sprache?
5: Ja, an Frankreich liebe ich vor allem die Lebensart. Man nimmt sich dort Zeit für gutes Essen, für Gespräche, man genießt den Alltag. Die Sprache selber gefällt mir wegen ihres Klangs, weil es weich klingt, melodisch und ich glaube auch, dass sie sehr elegant klingt.
2: Marie, hättest du auch noch eine Frage?
3: Ja, ich habe noch 2 Fragen und zwar, warum sind Sie Französischlehrerin geworden?
5: Ja, Französisch hat mir schon in meiner Schulzeit sehr viel Spaß gemacht und ich habe gemerkt, dass Sprachen mehr sind als nur Vokabel und Grammatik. Sprachen verbinden Menschen. Und als Französischlehrerin versuche ich, diese Begeisterung weiterzugeben und meinen Schülerinnen und Schülern zu zeigen, dass Fremdsprachenlernen auch Freude machen kann und eben viele neue Möglichkeiten eröffnet.
3: Okay, danke, sehr interessant. Und hatten Sie eigentlich schon mal ein lustiges Erlebnis in Frankreich?
5: Ja, ich wollte mal in Frankreich in meiner Jugend einen Café-Crème bestellen, war aber nervös, weil es mein erstes Mal in Frankreich war und habe statt Café-Crème, Crème-Café gesagt. Kellnerin hat dann kurz gestutzt und dann aber bemerkt, dass ich sehr unsicher war, dass ich sehr nervös war und mich halt dann gefragt, ob ich Kaffee mit Milch meine. Mein Fehler ist mir selber auch sofort aufgefallen. Wir haben dann beide gelacht. Im Endeffekt habe ich dann meinen Kaffee bekommen und wir haben dann ein relativ entspanntes Gespräch geführt. Und dieses Erlebnis hat mir aber auch gezeigt, dass Sprachfehler oder auch jetzt für Schüler, wenn Schüler Fehler machen, dass das ganz normal ist. Und oft führt das dann sogar zu netten Momenten und genau so lernt man eine Sprache. Einfach ausprobieren.
3: Okay, danke. Vielen Dank für das Interview.
2: Dankeschön, ja. Frau Professor.
4: Wusstet ihr eigentlich, dass es einen französischen König gab, der nur 20 Minuten regierte, nämlich Ludwig XIX. Er war 1830 technisch als König gesehen, dank Abdankung seines Vaters. Danach war sofort Schluss. Dazu gibt es noch über 1200 offizielle anerkannte Käsesorten. Und selbst Franzosen sind sich nicht einig, wie viele es wirklich sind. Jeder Landstrich schwört auf seinen.
2: Weiter geht's. Der Eiffelturm war erst temporär gedacht. Er sollte nach der Weltausstellung 1889 eigentlich abgerissen werden. Gerettet wurde er, weil er sich gut für Funktechnik eignete. Baguettes dürfen gesetzlich nicht überall gleich heißen. Ein echtes Baguette, Baguette der Tradition, darf nur aus Mehl, Wasser, Hefe und Salz bestehen. Nichts anderes. In Frankreich darf man einen toten Präsidenten heiraten. Mit Sondergenehmigung. Das nennt sich Mariage posthume und ist tatsächlich gesetzlich geregelt. Und zu allerletzt, Frankreich hat das Wort Restaurant erfunden. Vorher gab es Gasthäuser. aber das Konzept eines Menüs zur Wiederherstellung, Restaurant, stammt von dort.
3: Ich selbst war schon mal in Frankreich, und zwar in Paris. Wir hatten leider Pech mit dem Wetter, denn es hat dauernd nur geregnet. Aber es war trotzdem richtig cool und irgendwie hatte ich während des ganzen Flugs immer nur dieses eine Lied im Kopf. Wie ging das nochmal? Irgendwas mit...

0: Wo war dir eigentlich früher als Kind immer Urlaub? War es oder bei uns war es definitiv Kroatien. Aber hören wir uns doch die Meinungen von den anderen an. Bist du öfters nach Kroatien oder Italien auf Urlaub gefahren?
1: Kroatien.
2: Auch Kroatien.
3: Kroatien.
4: Italien.
5: Kroatien.
6: Italien.
7: Kroatien blickt auf eine lange und bewegte Geschichte zurück. Schon in der Antike lebten hier die Illyrer, später hinterließen die Römer deutliche Spuren. Zum Beispiel in Split, wo sich bis heute der Palast des römischen Kaisers Diokletian befindet. Im 7. Jahrhundert siedelten sich die Kroaten an und bereits 925 entstand ein eigenständiges kroatisches Königreich. In den folgenden Jahrhunderten lag Kroatien zwischen mächtigen Reichen wie Österreich-Ungarn, dem Osmanischen Reich und Venedig, was das Land zu einer wichtigen Grenzregion Europas machte. Nach dem Ersten Weltkrieg wurde Kroatien Teil von Jugoslawien. Erst 1991 erklärte es eine Unabhängigkeit, was zu einem Krieg führte, der das Land stark prägte. Heute ist Kroatien Mitglied der EU, nutzt den Euro und ist gleichzeitig ein Land mit tiefer Geschichte, starker Identität und überraschenden kulturellen Einflüssen. Fun Fact: Die Krawatte stammt ursprünglich aus dem Kroatien.
0: Und jetzt kommt der volle Musikbanger Igraj Moja Hrvatska. Viel Spaß!

0: Danke, Kroatien. Nun geht unsere Reise weiter nach Kosovo. Alba, ist das eigentlich nicht dein Heimatland?
1: Ja, genau. Es ist mein Heimatland. Jedes Jahr im Sommer dorthin zu fahren und meine Familie zu sehen, ist ein ganz besonderes Gefühl. Die Luft einzuatmen und zu wissen, dass man zu Hause ist. Besonders bei Hochzeiten spürt man die Kultur. Die Musik ist extrem laut, dass man sie schon von Weitem hört. Alle tanzen, feiern stundenlang und die Stimmung ist voller Energie. Genau das macht diese Tradition nun so lebendig. Pershin Detje, jetzt reisen wir von Kosovo nach Albanien. Albanien hat eine sehr alte Geschichte, die bis in die Antike zurückreicht. Diese Geschichte spiegelt sich auch in der Kultur wider. In der eigenen Sprache, in traditionellen Tänzen und in der Musik. Besonders bekannt ist die albanische Volksmusik mit ihren mehrstimmigen Gesängen, die sogar von der UNESCO anerkannt sind. Auch im Kosovo spielt Kultur eine große Rolle. Familie, Gastfreundschaft und Traditionen sind dort sehr wichtig. Gemeinsame Feste, Trachten und Bräuche zeigen die enge kulturelle Verbindungen zwischen Albanien und dem Kosovo. Und jetzt kommt das Lied Jonka Dumet Po von Dafina Sechiri und Öl Limone.

Von großen, schönen Hochzeiten und tollen Traditionen fliegen wir nun nach Griechenland, um uns mal einen griechischen Wein zu gönnen. Und jetzt kommt griechischer Wein.

0: Griechenland gilt als Wiege der europäischen Kultur. Schon in der Antike entstanden hier Demokratie, Philosophie und die Olympischen Spiele. Namen wie Sokrates, Plato oder Aristoteles prägen unsere Denken bis heute. Gleichzeitig ist Griechenland untrennbar mit seiner Mythologie verbunden. Götter wie Zeus, Athena oder Poseidon lebten der Sage nach auf dem Olymp und erklärten den Menschen Naturgewalten, Liebe und Schicksal. Viele Orte in Griechenland sind direkt mit Mythen verknüpft, etwa Delphi, wo einst Orakel die Zukunft vorhersagten.
1: Traditionen spielen bis heute eine große Rolle. Familie, Gastfreundschaft, die berühmte Philoxenia und gemeinsames Essen sind zentral. Feste beginnen oft spät und dauern bis in die Nacht, begleitet von Musik, Tanz und viel Emotion. Interessant ist auch, in Griechenland gilt es als unhöflich, jemanden mit offener Handfläche zuzuwinken. Das kann als Beleidigung verstanden werden. Fun Fact zum Schluss. Die Olympischen Spiele wurden 776 vor Christus in Griechenland gegründet und das olympische Feuer wird bis heute dort entzündet.

0: unserer Schule gibt es nicht nur die Sprache Französisch, sondern auch beispielsweise Spanisch und Italienisch.
1: Hören wir uns jetzt die Interviews an. Jeder kennt italienische Speisen. Was ist dein Favorite?
2: Puh, also ich finde alle italienischen Speisen eigentlich sehr, sehr geil, aber ich würde sagen, Pasta und Tiramisu sind eindeutig mein Favorit.
3: Also meins definitiv Spaghetti Bolognese.
4: Pesto.
5: Pasta.
6: Tiramisu.
7: Lasagne.
8: Pasta.
9: Lasagne.
10: Lasagne.
1: Warst du schon mal in Italien und hast du dir die Sprache genauso vorgestellt?
11: Ja, aber ich habe mir die Sprache nicht so schnell vorgestellt.
12: Leider noch nicht, aber eigentlich ist schon ziemlich so, wie ich es mir vorgestellt habe.
2: Also ich war über die Jahre verteilt schon mehrmals in Italien und da ich in der Mittelschule schon Italienisch hatte, 2 Jahre, habe ich mir die Sprache eigentlich genauso vorgestellt. Deswegen konnte ich da schon auch ein paar Sachen.
1: L'osteria oder Italien?
9: Italien.
6: L'osteria.
13: Ich persönlich finde Italien besser, weil einfach ich finde die Qualität einfach besser.
7: L'osteria.
5: 100% Italien.
13: Definitiv L'osteria.
2: Also ich mag beides sehr, sehr gerne, aber ich bin deutlich öfter bei der L'osteria.
14: Ich finde L'osteria besser, weil dort ist einfach viel ästhetischer und die Leute sind sympathischer als beim Italien.
15: Bevor wir Italien verlassen, wollen wir uns natürlich auch ein bisschen die Kultur anschauen.
1: Italien ist ein Land, in dem Kultur im Alltag lebt. Schon in der Antike war Italien das Zentrum des Römischen Reiches, dessen Straßen, Gesetze und Bauwerke Europa bis heute prägen. Später wurde Italien zur Wiege der Renaissance. Mit Künstlern wie Leonardo da Vinci, Michelangelo und Botticelli, die unser Bild von Kunst und Schönheit bis heute beeinflussen. Kultur zeigt sich in Italien aber nicht nur in Museen, sondern vor allem im täglichen Leben. Essen ist fast heilig, Familienbande sind stark und Gespräche werden mit Händen und viel Emotion geführt.
0: Jede Region hat ihre eigenen Traditionen. Von venezianischen Masken über römische Feste bis zu sizilianischer Musik. Interessant ist auch, in Italien bestellt man Cappuccino traditionell nur morgens. Nach dem Mittagessen gilt das als ungewöhnlich. Fun Fact zum Schluss. Italien besitzt mehr UNESCO-Welterbestätten als jedes andere Land der Welt. Ein echtes Freilichtmuseum Europas. Und jetzt hören wir L'Italiano.
16: Lasciat

0: Spanien ist ein Land voller Gegensätze und lebendiger Kultur. Über Jahrhunderte prägten Römer, Mauren und Christen das Land. Sichtbar in Bauwerken wie Alhambra in Granada oder den römischen Aquädukten. Besonders stark ist der maurische Einfluss, der Spanien von vielen anderen europäischen Ländern unterscheidet. Kultur spielt sich hier oft draußen ab. Auf Plätzen, bei Festen und beim gemeinsamen Essen. Traditionen wie Flamenco, Stierläufe oder farbenfrohe Feste gehören fest zum Alltag. Auch wenn sie heute kritisch diskutiert werden.
1: Zeit wird in Spanien anders erlebt. Das Abendessen beginnt oft erst gegen 21 Uhr. Und die berühmte Siesta steht für ein entspanntes Lebensgefühl. Fun Fact zum Schluss. Spanien ist eines der Länder mit den meisten Bars pro Einwohner. Sie sind Treffpunkte für Gespräche, Tapas und Gemeinschaft.

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1: Am Business Campus in Oberwart gibt es auch die Möglichkeit, an einer Sprachreise oder Erasmus teilzunehmen. Ein Beispiel für unsere Sprachreisen hier an unserer Schule ist Irland. Und dazu haben wir euch einen Foodtipp mitgebracht. Und zwar Irish Stew. Ein Eintopf aus Lammfleisch, Kartoffeln, Erbsen, Karotten, Zwiebeln, Sellerie und Dunkelbier für die malzige Bitterkeit und Balance.
0: Werbung Ende!
2: Hört sich lecker an, aber ich kenne da was Besseres. Und das kennt auch jeder von euch. Und zwar Kebab. Flammenbrot gefüllt mit Fleisch, Gemüse und Soße. Marie, hast du einen Foodtipp für uns?
3: Na, aber sicher. Und zwar ganz klassisch ein Schnitzel mit Pommes und das noch besser Germknädel.
1: Wir haben andere auch nach ihren Lieblingsgerichten gefragt. Hören wir doch mal hinein. Was ist dein Lieblingsgericht?
4: Also ich esse persönlich sehr gerne französische Sachen, wie zum Beispiel Ratatouille oder Croissant oder einfach Macarons.
1: Was ist dein Lieblingsgericht?
5: Danias. Krautstrudel.
6: Definitiv Tiramisu.
1: Und jetzt kommt Einmal um die Welt von Crow.

0: Wir haben jetzt genug Zeit im Süden in der Hitze verbracht. Deshalb haben wir uns entschlossen, in den Norden zu den skandinavischen Ländern zu reisen. Zu Skandinavien gehört Dänemark, Norwegen, Schweden, die Färöerinseln und Grönland. Schweden ist bekannt für die Bandgruppe ABBA und da hören wir jetzt rein.
1: Apropos ABBA, mein Lieblingslied ist eigentlich The Winner Takes It All. Was sind eure Lieblingslieder von ABBA?
0: Mein Lieblingssong von ABBA ist Slipping Through My Fingers. Und deines, Larissa?
2: Bei mir ist es definitiv Dancing Queen. Vor allem, weil ich dieses Jahr 17 werde, mag ich das Lied sehr, sehr gerne. Friday Night.

0: Skandinavien steht für Natur, Mythen und einen besonderen Lebensstil. Zu Skandinavien zählen meist Norwegen, Schweden und Dänemark, manchmal auch Finnland und Island. Schon in der Geschichte spielten die Wikinger eine zentrale Rolle. Seefahrer, Händler und Entdecker, die Europa bis nach Nordamerika erreichten. Ihre Mythen von Göttern wie Odin, Thor und Loki prägen bis heute Bücher, Filme und Serien. Natur und Jahreszeiten haben großen Einfluss auf die Kultur. Lange dunkle Winter und helle Sommer formen das Leben der Menschen.
1: Typisch skandinavisch sind die Werte wie Gleichberechtigung, Vertrauen und Gemeinschaft. Traditionen wie Hygge in Dänemark oder Fika in Schweden zeigen, wie wichtig Ruhe, Gemütlichkeit und gemeinsame Pausen sind. Interessant ist auch, in manchen Regionen geht die Sonne immer wochenlang nicht unter. Und ein Funfact zum Schluss: Viele moderne Ideen wie Nachhaltigkeit, Design und Work-Life-Balance haben ihren Ursprung in Skandinavien.
2: Puh, Leute, die Reise ist schon ziemlich anstrengend.
0: Oh ja, sollten wir schon langsam zurück nach Hause fahren?
2: Ja, ich glaube auch. Unser Praxislehrer vermisst uns bestimmt schon. Er möchte sicherlich von unserem Roadtrip erfahren.
0: Oh Mann, stimmt. Begeben wir uns auf den Heimweg.
1: Auf unseren Heimweg haben wir noch 2 Stops eingelegt. Luxemburg und Deutschland. Und über Luxemburg haben wir viele Dinge erfahren, die wir vorher noch nicht wussten.
0: Genau. Denn wusstet ihr, dass in Luxemburg die öffentlichen Verkehrsmittel komplett kostenlos sind?
2: Und wusstet ihr, dass es eines der reichsten und sichersten Länder der Welt ist? Ich würde sagen, auf durch Luxemburg!
1: Durch Luxemburg sind wir nur 50 Minuten durchgefahren. Krass, oder? Die Fläche beträgt nämlich nur 2586 Quadratkilometer. Und jetzt kommt 194 Länder von Mark Forster.

0: endlich zu Hause.
1: Du sagst es. Die Reise war wirklich aufregend und spannend. Aber am schönsten ist es doch zu Hause.
2: Liebe Hörerinnen und Hörer, damit neigt sich diese Sendestunde langsam dem Ende zu. Danke fürs Zuhören und fürs Dabeisein. Doch nicht nur wir verabschieden uns, sondern auch die Länder.
0: Mira Pavshim!
3: Au revoir!
1: Bock!
0: Wir, Larissa Wieser,
1: Mari Hasiba
2: und Alba Krasnici
0: des dritten Jahrgangs der HLP Oberwart, verabschieden uns aus dem Podio-Studio aus dem Business Campus Oberwart und wünschen euch noch eine gute Zeit.
1: Zum Abschluss hört ihr jetzt I'm from Austria.
0: Marie, sing mit mir.
1: Dein Ho.

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2: Sugar Girati, liebe Zuhörerinnen und Zuhörer, herzlich willkommen zu einer neuen Ausgabe unseres Sprachkurses Servus Pannonien, vier Kulturen, ein Sprachkurs hier auf Radio Mora. Bei uns spielt's die Vielfalt. Ich bin Tina Nadei und heute wird's richtig tierisch spannend im wahrsten Sinne des Wortes. Wir sprechen nämlich über Tiere auf Ungarisch, Burgenland, Kroatisch und Romanes.
3: Dobar večer, Josko Vlašić hier. Ich freue mich besonders auf diese Lektion, weil Tiere in fast jeder Familie eine Rolle spielen, ob Hund, Katze, Papagei oder Huhn. Tiere verstehen vielleicht nicht immer Sprachen, aber sie verstehen Herzen und unsere Mimik. Und wer weiß, vielleicht lernen sie heute, wie man Sitz oder Komm her in drei Volksgruppensprachen sagen kann. Denn bei uns im Kroatischen werden zum Beispiel Sitz oder Komm her auf Deutsch gesprochen, ansonsten sprechen wir Kroatisch mit dem Hund.
4: Jó estét kívánok, én is Keszei László köszöntöm Önöket innen a Rádió Mora felsőpújai stúdiójából. Ja, Tiere sind wirklich überall im Garten, auf der Straße oder in unseren Wohnungen. Ich habe zum Beispiel zwei Katzen daheim. Übrigens, in Ungarn sagt man, a kutya az ember legjobb barátja. Der Hund ist der beste Freund des Menschen. Aber wir lernen heute nicht nur Hund und Katze, sondern auch Bauernhoftiere und Wildtiere.
5: Dobar dan und herzlich willkommen auch von meiner Seite, Jasamjelica Sacek. Und ich finde, Tiere sind auch in unseren Sprachen etwas ganz Besonderes. Ich selber habe Hund zu Hause und Sie. Und viele Redewendungen drehen sich um Tiere in kroatischer Sprache. Zum Beispiel umoran kao pas, zumindest auf Standardkroatisch wäre das müde wie ein Hund oder brz kao zec, schnell wie ein Hase.
6: Hervorragend, Jelica, das muss ich dann später nachlernen, bitte wiederholen. Jonaput Kivanok sage ich auch zu allen unseren Hörerinnen und Hörern. Lisa Hausmann-Farkas, mein Name. Und heute wird, ja, ob Sie es glauben oder nicht, bei uns in der Sendung gebellt, geschnurrt, gegackert und gebrüllt. Aber auf ganz friedliche Weise. Alle Dialoge dieser Lektion finden Sie wie immer, falls Sie nachlernen wollen, auf radio-mora.at. Und weil Musik auch ein bisschen tierisch sein darf, starten wir jetzt mit einem Klassiker.

0: Das war unsere kroatische Einheit und ich finde, das war fast wie ein Besuch auf einem Bauernhof. Wir haben gelernt, dass Kuhzag der Hund ist, Matschka die Katze und Krava die Kuh. Das Pferd, Konj, fehlt mir hier noch. Und jetzt wird's spannend, denn gleich schauen wir, wie das Ganze auf Ungarisch klingt.
1: Genau. Und da bin ich jetzt schon neugierig, ob die ungarischen Tiere auch so ähnlich klingen wie die kroatischen. Denn Matschka, so viel verrate ich jetzt schon, heißt nämlich auch auf Romanes Katze. Wahrscheinlich haben wir das von den Kroaten stibitzt oder waren es doch die Ungarn. Ich weiß es nicht. Manche Wörter sind ja wirklich lustig und bei Tieren merkt man dann erst, wie unterschiedlich oder auch ähnlich Sprachen klingen können.
2: Bontoschanot, hier gibt es tatsächlich gewisse Ähnlichkeiten. Zum Beispiel auf Ungarisch heißt die Katze auch Matschka. Aha. Und der Hund Kutja, so wie Kuzak auf Kroatisch, habe ich richtig gesagt? Ja, denke ich.
0: Hast du ja. Pferd?
2: Ja, na, das ist etwas anderes. Pferd ist Lo und Schwein ist Disno. Und wer das nicht weiß, der wird bald lernen. Also bleiben Sie dran. Gleich kommt unsere ungarische Einheit und vorher noch Musik aus Ungarn.

0: Ja, Tiere sind ja nicht nur unsere Freunde, sie sind oft auch Teil unserer Geschichte und Lieder. Oder sie sind unsere Therapie, wenn ich nur an meine zwei Katzen denke, die momentan entspannt im leeren Blumenkister liegen und die Herbstsonne so richtig genießen.
1: Ja, und bei uns im Burgenland gibt's viele Lieder, in denen Tiere vorkommen. Ob das Schaf auf der Wiese, der Esel auf dem Feld oder der Frosch am Teich. Und auch in der Sprache der Roma spielt das Tier eine große Rolle. Denn dort gibt es viele schöne Begriffe, die direkt aus der Natur kommen. Stimmt das, Tina?
2: Mitunter, ja, aber genauer hören wir uns das gleich an. Um 18.45 Uhr starten wir nämlich mit unserer Romanes-Einheit und ich verspreche, es wird lebendig, klangvoll und lustig. Und eins möchte ich, kann ich jetzt schon verraten, weil wir gehört haben, dass der Hund auch auf Kroatisch und auf Ungarisch gleich klingt. Auf Romanes dann nicht. Das ist die eine Ausnahme, die wir dann vielleicht auch noch haben, die dann nicht alle drei irgendwie unisono sind. Aber zuerst ein Roma-Song, damit wir uns schon ein wenig einstimmen können auf die Lerneinheit.

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0: So, das war unsere tierische Lektion heute bei Servus Pannonien. Ich sag nur, ob Hund, Kuhzwerg, Tschucke oder Kutja, Katze oder Vogel, Sprachenlernen ist ein bisschen wie Tiertraining. Mit Geduld und Freude funktioniert's am besten.
1: Das stimmt, Joschko. Und wer heute mitgelernt hat, weiß jetzt, wie man Katze in drei Sprachen sagt. Ich sag's nochmal, Matschka, Matschka und Matschka. Einfach schön, oder?
2: Ja, wunderschön. Ja, und wissen Sie was? Ich finde, Tiere zeigen uns etwas ganz Wichtiges, nämlich Sprachen sind unterschiedlich, aber die Gefühle, die sind gleich. Eben wie Zuneigung, Freundschaft oder auch Freude. Und ich habe es eingänglich vergessen zu sagen, ich habe auch ein Haustier. Wir haben nämlich einen Zwerghasen.
3: Ja. Wow. Njul, Njusi, Törpe Njusi. Mit Solsehes László igazán van.
1: Du hast absolut recht. Er ist igazán van.
4: Und genau das ist auch die Idee hinter Servus Pannonien. Vier Kulturen, ein Sprachkurs. Wir verbinden Sprachen mit Alltag, Emotionen und echten Geschichten. Übrigens, alle Lektionen finden Sie natürlich auf radio-mora.at zum Nachhören.
5: Und weil wir heute so viele tierische Wörter gelernt haben, sage ich zum Schluss, bleiben Sie neugierig wie eine Katze, treu wie ein Hund und fleißig wie eine Biene. Ich bin Lisa Hausmann-Farkas, danke fürs Dabeisein und köszönöm szépen, hogy ismét velünk tanultak.
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0: Einen schönen guten Abend, meine sehr verehrten Damen und Herren. Sie hören Radio Helsinki auf 92,6 MHz. Willkommen zur literarischen Sprechstunde, Ihr Radio-Feature für die schreibende Independence-Szene in Graz. Nach dem Motto Literatur für alle erwarten Sie in der kommenden Stunde literarische Texte, vorgetragen von der Autorin und zwischendurch Musik. Durch die Sendung führt sie Anton Christian Glatz. Zu Gast heute bei mir im Studio, Frau Duana Mund. Ja, einen schönen guten Abend, Duana. Danke sehr, dass du dir die Zeit genommen hast.
1: Danke für die Einladung.
0: Wir erwarten heute eine ganz besondere Sendung. Du wirst uns nämlich dein neuestes Buch, nämlich Ungeschönt schön, vorstellen. Und bitte, wir sind alle schon sehr gespannt darauf. Bitte sehr, Duana.
1: Ja, also ich freue mich, heute die Gelegenheit zu haben. Für mich ist diese Sendung ein bisschen eine Generalprobe für eine Buchvorstellung, die ich am 19. April machen werde. Das kann ich dann am Ende der Sendung vielleicht auch noch ansagen. Ja, mein jüngster Lyrikband trägt den Titel Ungeschönt schön und der Titel ist Programm. Ich habe mich in den letzten beiden Jahren versucht, den schönen Dingen des Lebens zuzuwenden, die meine Heimat zu suchen, die ich in der Natur auch finde, auf Reisen finde. Ja, und in diesem Sinne glaube ich, dass dieses Buch ein eher freundliches Buch ist, ein schön gefärbtes Buch, ohne eben es zu schönern, es künstlich zu behübschen. Eros. Das Leben lauscht wie der Beginn in einem winzigen Gedicht, sehnt nach dem eingehauchten Flimmer. Das Mensch berauscht von einem Sinn, erlangt erst durch den Reim, den es sich macht, Gewicht und immer. Ich nehme Sie heute auf eine Reise mit, eine Reise, die uns gemeinsam in die Welt entlassen wird und sich doch im Wesentlichen im Inneren abspielt, im Erleben der Autorin jetzt in diesem Fall, in diesem Buch, in der Verfeinerung des Erlebens, dass dieses durch die Sprache erfährt, die als künstlerischer Ausdruck Einsatz findet. Und unsere erste Station wird Skandinavien sein. Pianoforte. Wenn auf halber Strecke zum Horizont drei Gänse Schallwellen schlagen, nur mit den Flügeln, von A nach B morgens, von B nach A später. Wenn der Wind den Ton angibt, Gräser die Saiten stimmen und Wolkengefieder den Hintergrund rauscht. Wenn jede Bucht ihr eigenes Schwanenballett und jedes Wellchen den Herzpuls dazu taktet auf schwankenden Zeilen. Wenn Ebbe und Flut einander das Wort verbieten, bis eine obsiegt und über allem der Fels erstarrt, Tönen und Wille zur Stille verlautbart die Erde. Breitband. Die Stimme des Fjordes clustert aus vielen Wasserstrichen im freien Fall. Nur weil es sein muss, lärmen sie prall. Die Stimme des Fjordes hemmt die Solisten, außer vielleicht die Kleinen am Rand, die munteren Gurgelfrequenzen, die es noch brauchen, vor allem zu glänzen. Er selbst fächert lieber die Stille herunter und Fische, die sprechen, gehören zu seinen heimlichen Schwächen. Die Reduktion auf den Echoraum erhebt ihn zum Künstler. Schönheit allein. Fast Mitternachtssonne auf der Listerhalbinsel in Südnorwegen. Die Nachtsonne verblutet langsamer, als es ihr gut tut. Endlich gegangen, hinterlässt sie einen roten Fleck, der sich nicht wegwischen lässt. Der Liebespaaren heimleuchtet, statt zu verdunkeln. Und Sterne vertreibt wie ängstliche Glühe. Alleingelassen, die Schönste der Schönen in ihrem Gegangen und doch wieder nicht. Schamrötet die Nachtsonne eilig zum Tag. Braucht sie niemanden mehr. Weder Verliebte noch sonst wie Romantiker. Keine konkurrierenden Sterne. Vergisst sie alles, aber auch alles. Und Schönheit allein genügt. Ausgereizt. Wenn ich jetzt nicht nachgebe, reißt die Sehne. Also wende ich mich und denke nach Süden. Nordwärts aber nächtigt die Sonne noch immer ihr Fest. Wenn ich jetzt nicht nachlege, siegt die Sucht. Also binde ich mich fest an den Mast und höre und schreie und tobe und will, dass sie reißt die Sehne zur Welt. Glücklich, sie hält. Sind frei. Bau eine Kirche um eine Lerche. Aufstiege sie bis ans Kreuz. Gerippe flatterte wund die Flügel am Glas. Bau eine Kirche um eine Lerche. Der Himmel bliebe verwehrt, ihr und Gott. Beraubt des Jubelgesangs, steigender Sehnsucht. Innerdalen, am Tor zu Trollheimen. Das Leben malt mir Bilder ins Innerdalen, verschlossen der Welt, bergig umklüftet, was ich da gesehen. Bald wird es mir wieder über den Kopf wachsen, den Scheitel an der Zunge hängen und Auslass suchen, damit es nicht bricht, was man gewöhnlich so Herz nennt. Bald wird es mir überfließen, wie immer, wenn es die Dunkelkammer verlässt, wortreich belichtet, wie die Not es verlangt. Bald wird es den Gletscher wärmen und schmelzen, zum Rinnsal aus Spalten, Ritzen, aus allen Fugen geraten. Bald wird draußen einer es merken, dass ihm mein Herz vor die Füße gerutscht, quellend vor Freude. Ja, und einen skandinavischen Text habe ich noch. Den möchte ich ein bisschen erklärend einbegleiten. Die Stabkirchen Norwegens sind gebaut in der Übergangszeit vom Heidentum zum Christentum, also im 12. bis 14. Jahrhundert. Es sind Holzbauten mit steilen mehrstufigen Dächern, die in ihrer Bauweise einem auf den Kopf gestellten Schiffsrumpf gleichen, wie er bei den Wikingern in Verwendung war. Ja, ich habe mich gefragt, wie es wohl zugegangen sein mag beim Bau der ersten Stabkirche im einsamen Fjordland im tiefsten Mittelalter. Davon erzählt die folgende Ballade. Dämmerung neigt an den Rand der Geschichte, wo du wusstest, sie kommt. Vielleicht nicht wann, aber ob und gewiss. Wo du, wie dein Vater von seinem Vater, hieltest die Schau nach der Flut aus den Wolken. Wo du, der Erste warst und schrittest zur Tat auf dem entblößten Steinschiel von Heimat, tief im Inneren, über dem Fjord. Mit Händen wie Pranken und Muskeln aus Stahl gerichtet der Mast nach hin, wo es kommt. Frei und allein, Wille erst nur und Beginn einer Arche, die frommt. Ein zweiter, ein dritter dazu, zum Tragwerk aus senkrechten Stämmen, der Leib in Planken, geschnitzt ein Relief aus Runen, Ritzen und Ranken. Ein Schiff über Schiff über Schiff, sicher ist sicher, hoch sicher. Wie dein Vater von seinem Vater hieltest du Schau nach der Flut aus den Wolken und wusstest, du hattest nicht Zeit und stemmtest dein Unten nach oben, bis der Leib wurde Dach, darunter ein Saal, der Chor, die Apsis zum Loben. Jetzt noch die Drachen, Schnitz an den First, Hehlwein entsprungene Mäuler und Teer auf die Planken wie Tropfen aus Blut, erstarrte hölzerne Heuler. Der Christengott hängt sich von selbst an den Mast, den du den Asen geweiht. Andreas Kreuz an die Stirn noch gemacht, an Rankwerk in Ocker, Grauen und Weiß. Jetzt endlich dämmert es dir, das Tier aus den Träumen erwacht. Jetzt endlich bist du bereit, wie die Flut für die Flut aus den Wolken bis ans Ende der Zeit. Vielleicht nicht wann, aber ob und gewiss.

Ja, wir machen nun Station auf Lanzarote. Die Insel im Atlantik, umspült vom Golfstrom, der mehr und mehr in Richtung Süden abzweigt. Die Insel im Passat, im ewig wehenden Wind und vor allem die Insel des Feuers. Vor 300 Jahren ereignete sich hier eine vulkanische Eruption, eine 6 Jahre dauernde Katastrophe, die mehr als ein Drittel von Lanzarote unter Lava, Lapilli und Asche begrub. Ich trage nun Texte vor aus dem Gedichtezyklus Timanfeuer, Bauch des Feuers. Mal Pais, schlechtes Land. Es braucht Mut, dieses schlechte Land zu betrachten, ohne den Himmel darüber, der von achaiischer Schönheit spricht. Es braucht Mut, die Frist von 300 Jahren nicht in die eigene Lebensspanne zu stellen, sondern den Wimpernschlag mit Erdzeitaltern zu tun, die gerade eben wieder aufblicken und grollen. Es braucht Mut, die menschliche Größe nicht klein genug und die menschliche Kleinheit nicht groß genug in die Zerstörung zu setzen, die auch unser Menschsein vermag, und vor Augen zu haben, wie es aussieht danach. Es braucht Mut, dieses schlechte Land dennoch zu lieben, ohne den Himmel darüber zu hassen. Der Passat zu sein und Blumen zu streuen über das Grab. Dazu vor allem brauchte es Mut. Marienkirchen findet man auf Lanzarote an vielen Orten der vulkanischen Katastrophe. Einige von ihnen wurden als Dank für die Rettung errichtet, die im Glauben der Menschen von der Mutter Gottes ausging. Andere soll der Lavastrom auf wundersame Weise umflossen haben. Virgen de los Volcanes, die Jungfrau der Vulkane. Weiß wie Kalk ihr Madonnengehabe, Blattschicht auf Wangen und Maske ums Herz. Das ruft jetzt von irgendwo: Rette uns, rett! Erzittert sie erst als das Tor auf, das Holz schwingt und stürzen die Himmel wie Asche herein. Mit Männern in Qual, Frauen ringen die Hände, die ihren gefaltet am Spitzentuch haftend, birgt die Heilige lockend das Haar. Errötet nicht sichtbar der drängenden Nähe, und schwer an der Krone zieht runter ihr Blick jetzt, tränenblind für sengende Haare, verschlossen dem schmorenden Fleisch, Kohle im Blick für das, was sie wollen. Hilfe, Gnadenmutter, ach, hilf! Dröhnt es der tauben Himmelsgestalt, da sie auf Schultern dem Feuer entgegengetragen, gefordert ihrer Fürbitte Bann. Siehe doch sie, Unbefleckte, milde dein Herz, schmerzensreiche, erweiche. Jungfrau erkoren, gib nicht verloren, lamentiert es. Höre, bloß hör, wie der Feuerstrom frisst an das Dorf sich heran, knistert es, zischt, wo Satan geht frei. Gleich brennt das Feld, gleich. Tue was, tu! Hebe die Hand oder bitte für uns wenigstens jetzt in der Stunde des Todes. Kein Amen, wozu auch, so sei es. Da schweigt sie noch immer, da laufen sie nicht, da fallen sie rund um die hehre Gestalt auf die Knie. Sie aber steht und will, dass es geht, das Feuer, hält ihre Hand hin, erreicht es, da weicht es, mindert die Wut, ändert die Bahn. Ein Stern, ganz plötzlich, das Wunder. Dass Lanzarote auch ein Ort irdischer Freuden ist, davon erzählt meine Geschichte Lucha Canaria.
Ich trage jetzt einen Ausschnitt aus meinem jüngsten, noch nicht veröffentlichten Buch der Reihe Poesie des Reisens vor. Also wir machen einen kleinen Ausflug in die Reiseliteratur. Am Abend des Tages fahren wir nach Tinajo, um uns im Restaurant Casa Ignacio nach den heute am Abend im Ort stattfindenden Lucha-Bewerben zu erkundigen. In der urigen Gaststätte gibt es ebenso Uriges zu essen. Wir wählen Lammfleisch mit Kartoffeln und einen gewöhnungsbedürftigen Eintopf aus Mais, Kichererbsen und fettiger Schweinshaxe samt scharfkantigen Knochen. Den Nachmittag verbringen wir mit Sonnenbaden auf der Terrasse. Im Windschatten ist es heute richtig heiß. Um 19 Uhr finden wir uns in Tinajo vor dem Terreno de la Lucha Municipal de Tinajo ein. Die Dorfarena ist heute nämlich der Austragungsort des Finales der Lucha Canaria-Wettkämpfe von Lanzarote. 4.000 bis 5.000 Ringer üben auf den Kanarischen Inseln diese traditionsreiche Sportart aus. Bei Lucha gibt es keine Gewichtsklassen, dafür an die 50 Griffarten. Technik und Schnelligkeit entscheiden über den Erfolg einer Mannschaft, die jeweils aus 12 Kämpfern besteht. Tritte und Schläge sind tabu. Ausgetragen werden die Ringkämpfe auf dem sogenannten Terrero, einer runden, mit Sand bedeckten Fläche. Jede Paarung tritt in 3 Runden an, wobei eine Runde höchstens 2 Minuten dauert. Zu Beginn stehen die beiden Ringer barfuß, Schulter an Schulter, jeweils an das aufgekrempelte Hosenbein des Gegners fassend. Gekämpft wird nach dem K.O.-Prinzip. Der Sieger hilft dem Verlierer beim Aufstehen und begleitet ihn zu seinem Platz zurück. Die Mannschaft des Ringers, der zuletzt übrig bleibt, gewinnt. Soweit die Spielregeln. Nun, das klingt in jedem Fall spannend. Erwartungsvoll reihen wir uns vor der Arena in die 20 Meter lange Schlange Wartender ein, die augenscheinlich wie wir keine Karten reserviert haben.

darum, dass ich ein Vereinshalstuch bekomme, das mich nun als Fan der Lucha Tinajo-Ringe ausweist. Ich habe blau-weiß-schwarze Luftballons zu schwenken und die Fashion-Jungs zu bestaunen, die bald wie Gladiatoren in die Arena einmarschieren. Der Präsident von Lanzarote ist auch hier, zeigt sich leutselig und wird von meiner Nachbarin als Good Boy klassifiziert. Weil ich bei all der Begeisterung enthusiastisch mitmache, darf ich mich als der Familie zugehörig fühlen. Alex heißt der kräftige Bursche, für den ab sofort mein Herz schlägt. Alex wird es heute Abend richten und die Grünen der Mannschaft von San Bartolomé das Fürchten lehren. Leider stellt sich bald heraus, dass die gegnerische Mannschaft überlegen ist. Lärm, Tornados feuern die Ringer des Dorfes an. Einige Entscheidungen der Schiedsrichter werden heftig ausgebuht. Wenn einer der stämmigen Männer ein Duell gewonnen hat, umrundet er wie ein Triumphator die Arena und bekommt zur Belohnung vom Publikum Geldscheine zugesteckt. Geworfene Münzen landen ausnahmslos in den erstaunlich geschickten Händen der gefeierten Athleten. Nach einer Stunde zeigt sich die Lage für unsere Ringer nahezu hoffnungslos. Von der Mutter des Lokalmatadors erfahre ich, dass Alex, ihr Sohn, ihr Ein und Alles, als der einzig bisher Unbesiegte der heimischen Mannschaft übrig sei und nun die Ehre der Lucha Tinajo retten müsse. Eine Aufgabe, die Heldenmut und übermenschliche Kräfte erfordere, weil die Ringer von San Bartolomé noch 3 Kämpfer im Rennen hätten. 6-mal muss Alex nun die Gegner zu Boden ringen. Jeden von ihnen 2-mal. So lautet die Regel. Die Spannung steigt ins Unermessliche. Der Lärm nähert sich der Schmerzgrenze. Alex siegt und siegt und siegt. Längst ist er mein Star unter den Ringern. Der Schönste, der Kräftigste, der, dem ich den Sieg gönne, der es mehr als alle anderen verdient, den protzigen Pokal nach Hause zu bringen. Nach dem 4. Kampf ist Alex den Tränen nahe. Nach dem 5. übergibt er sich in einen Kübel. Der letzte wird unser Untergang. Alex liegt am Boden. Mit ihm jede Hoffnung. Der Glaube an ein gerechtes Schicksal. Einfach alles. Wir, die Familie, und die Fans der Lucha Tinajo sind jedoch faire Verlierer. Die Sieger werden beklatscht und Alex ist ohnehin der Held des Abends. Was braucht er einen Pokal, wo er doch unsere Herzen gewonnen hat?

Jetzt werden wir uns in Kanada aufhalten. Westbound East. Da ist es wieder, das Geheimnis im Wind. Kreuzworträtsel, die Straßen und Flüsse schlingern Fragezeichen ins Land. Da schreit die Stille knallrot und das Blatt fällt, weil es fällt. Hügel trüben den Blick rund um die Welt, ohne einer Antwort auch nur nahe zu kommen. Da ist es wieder, all ein, ganz ohne mich. Mercy River. Dürfen Flüsse, wie sie wollen, halten sie den Lauf zurück, gehen verhalten in die Stille, schlingern knotenweise Glück, rasten in ihr Licht verstiegen, streichel sanft in Uferbirken. Und der Biberzahn der Zeit schenkt sich gnädig böses Wirken. Grundlos. Meine Zehen treffen den Grund, Schritt für Schritt Grund, genug, um zu grüßen. Da springen Steinchen zur Seite, kleine Rüpel rumpeln verlegen und tun so, als hätten sie nichts gehört. Die Erde aber lächelt, hält für einen Moment meine Zehen warm wie ein Pfand, schüttelt sie freundlich, grundlos. Eins, zwei, drei, ein jedes kleine, wichtige Ding, bis zehn. Und macht dann weiter wie zuvor. Bruce Trail. Morgenhell auf grünem Lager genächtigt, die Atemfahne klar im Wind nun, da der Rauch von Feuerstellen in sich selbst versunken. Stehe auf, noch ehe die Gänse rufen. Formationen blitzen durch Baumkronen, oben schon laut. Schnattern erst recht auf der Wiese, schwarz-weiß die Hälse, gebogen mit hungrigen Schnäbeln, Ratschelfüße doppelt so viele, hin und her, her und hin. Alles gut, da liegen genug Äpfel mit roten Wangen. Nach wenigen Schritten dunkelt der Wald, schließt mich ein, alles sonst aus. Tut harmlos, spielt Verstecken im Labyrinth der Koniferen. Ganz ohne Sonne, sonst Birkengelb. Ganz ohne Blut, sonst Ahornrot, geisterleer. Nur Poison Ivy, Mizell und Muder. Das Dach oben flüstert. Baum wie Brandung. Brandung wie Baum. Nimmt Festigkeit mir, die letzte, die ich noch habe. Dann windet der Boardwalk zum Snake Trail hinaus. Wetland, lese ich, und bleib auf den Blanken, bis zum Ufer des Sees. Dort steht einer, wartet einer, der Geschichtenerzähler auf mich, hält mir die Tafel hin, die Schrift für die heutigen, damit sie es wissen. Manidugichiganing ist das Meer da vor mir, der See des großen Geistes. Jones Bluff liegt der weißen Klippe zu Füßen, sagt er. Schwingt aus in den Fluss, erst Wasser, dann Zeit, sagt er. Chief Cagadons Jones gab ihm den Namen. Blickt mir über die Schulter, der Geschichtenerzähler, und weiter. Imagine, you are standing on the back of a turtle as it rises up to become land. Here you stand. Er nickt. Here you stand. Und deutet auf die Bäume, ihre hakenschlagenden Stämme, von den Vorfahren zu Boden gebunden, zum Richtungsweisen gezwungen und doch zuletzt nur in den Himmel gewachsen.
der ist heute eine Perspektivezeichnung, ein Fluchtpunkt, dem alle, die Weißen, zustreben. Cumulus, flockiges Schäfchen, Eiszirrus, wissen wohin, wissen wohin, wissen. Nur Wellen laufen entgegen dem Streben, wollen mich, holen mich, ab mit dir, komm mit und lassen zurück mich, weil ich zögere und rollen mit den Wolken hinaus ohne mich, weil zu spät, aus dem Blick, weil ich Angst bin, sonst nichts. Da tritt der Geschichtenerzähler zurück in den Wald und wieder nur ich, meine eigenen Schritte in Ohren, Boden, Boden, Boden, Boden, jeder Fuß Boden, between him and me. Ich gehe schneller. Kein Blick zurück, denn dort bin nur ich. Vielleicht auch der Bär. Jetzt laufe ich und bin schon wieder Angst und sonst nichts. Bis endlich Erleichterung. Birken, Gelb, Sonne, Ahorn, Rot, Blut. Zwei wie ich, die kommen mir entgegen. Eine von ihnen winkt, ist da, nimmt meine Hand und deutet nach oben. Ein Falke. Und lacht. Und nothing between him and me. Nur die Hand hält mich zurück. Warm. In meiner. Diesen Text habe ich in einem Reservat geschrieben. Im Home of the Chippewas of Nevesh, Unceded First Nation am Lake Huron. Ja, und etwas ganz was Besonderes für mich sind in Kanada immer die Begegnungen mit den Indigenen. Und eine sehr heitere Erzählung, wie ich meine, trage ich jetzt noch vor. Sie trägt den Titel Krähenfüße. Ich werde mich nicht an den Namen des Städtchens erinnern, nur an den Farmer Market und die Wärme des Herbsttages, der lustvoll Sommer spielt. Von dem Mann wird mir das runde Gesicht im Bewusstsein bleiben, und wohl auch das dünne Zöpfchen, eines von denen, die ich immer peinlich finde, weil sie nie zum Alter passen. Der da vor mir aber ist Mi'kmaq, einer der indigenen Nova Scotias. Ein stattlicher Mann, was die Statur betrifft. Die Hose und Shirt, Massenware, nachlässig, leger. Oben ein modelliertes Gesicht, bronzefarbene Haut, Krähenfüße um die Augen, die den Mann lachen machen, obwohl er meine Annäherung an seinen Verkaufsstand eher aufmerksam als freundlich beobachtet. Während ich die Anhänger und Talismane betrachte, die bunten Glasperlenkettchen gereiht und geflochten nach indianischem Brauch, mein Blick an den Traumfängern hängen bleibt, den zarten Federchen, die an Reifen hängen, vom Wind aufgefordert zu fliegen, während ich mich freue, dass der Mann mir Zeit lässt und kein Verkaufsgespräch beginnt, lenkt dieser auch schon meine Aufmerksamkeit auf einen kleinen Medizinbeutel. Ehe ich mich versehe, halte ich das weiche Lederbeutelchen in der Hand. Dir, sagt der Mann, Hirschleder. Natürlich selbstgefertigt, nickt er. Und dass es eine Medizin braucht für den Beutel, denn der ist leer. Er fordert mich auf, das Schnürbändchen zu lösen und hineinzuschauen. Die bunten Perlen klirren. Ja, da ist nichts. And what kind of medicine do you put in? Frage ich. Süßgras, vor allem Süßgras und andere Kräuter, Heilkraft, Zauber, Mystisches in jedem Fall. Vielleicht auch ein Stück Rabenfeder. Eine Sekunde lang zögert der Mann. Er blickt mir in die Augen und schüttelt den Kopf. No, sorry, no. Ein Schmunzeln und die Krähenfüße erwachen zum Leben. Jetzt sitzen sie auf runden Wangen und freuen sich, dass der Mann lacht. You don't need the same as us. You need a totem. Und als ich ratlos den Kopf neige, you will find it. Don't worry. Die Krähenfüße werden tiefer und lachen laut. Denn jetzt kaufe ich.
Eine kleine Konversation gehört zum Geschäft dazu. Woher ich komme? Das erste Mal in Nova Scotia? Ob es mir hier gefällt? Während ich bereitwillig Auskunft gebe, hebe ich die Kamera und frage zuletzt, typisch Touristin, ob ich ein Foto von ihm machen darf. "You are so beautiful", ergänze ich verlegen und lache wie er. "Oh, no, no, you are blind." Die Krähenfüße werden rebellisch, denn jetzt hält der Mann sich den Bauch, um nicht in Gelächter auszubrechen. "Well, beautiful because it's special, individual, everything but not common", versuche ich mich aus der Affäre zu ziehen und halte die Kamera schussbereit. Der Mann wirft sich in Pose und die Krähenfüße hüpfen in die Linse meiner Ewigkeitsmaschine. Klick. Der Micmac gehört mir. Jetzt nehme ich ihn mit nach Hause. Glücklicherweise scheint der Mann schon zu wissen, dass ich seine Seele nicht gestohlen habe, denn er bleibt gelassen zurück, als ich gehe. Am nächsten Tag, neue Ortschaft, neuer Farmer Market, derselbe Mann. Offenbar tingelt er mit seinem Verkaufsstand durch die Lande. Ich sehe, er wartet geduldig auf eine neue Frau, die ihn schön findet, die ihr Bild von ihm, ihre Erinnerung an ihn, in einen kleinen Medizinbeutel packt, den sie um gutes Geld ersteht. Ich mache einen großen Bogen um den Micmac, gehe ihm aus dem Weg, will nicht, dass er mich sieht, will nicht, dass das Gestern vom Heute überschrieben wird.

Wir halten uns nun auf Sardinien auf. Hier gibt es Orte, die warten auf uns, wie wir waren, bevor wir vom Leben verformt, auf Streben genannt. Hier gibt es Orte mit weichem Boden und weitem Oben, mit der Hingabe Kraft, mit Lenden im Saft. Hier gibt es Orte, die weiten den Blick über den ultimativen, den alles versengenden Kick. Im Auge das Licht, auf uns als Gedicht. Wird wohl noch erlaubt sein, einer der Möwen gleich den Schnabel stumm nur mit den Flügeln zu singen, frei im Entschluss, welchem der beiden der Horizont zuwächst, welcher die Wand schafft aus Strass und aus Blau, welcher die Wimpern mit Süßsalz beleckt und brackig den Flug wendet ins Sinken und weiß, dass es endet, ganz ohne Asche, unten im Meer und mehr noch selbst von den Sternen hinter das Lichte geführt. Wird wohl noch erlaubt sein, einer der Möwen gleich zu träumen. Nachtlied. Wenn Flamingos träumen, tun sie dies auf einem Bein. Wiegen rosa über den Schlick, Daunenschiffchen vor Anker. Wenn Flamingos träumen, tun sie dies gemeinsam, Trompeten das Dunkel an, frommer und leiser, als sie zankten im Licht. Und wenn der Nachthimmel schnuppt, was öfter geschieht, als wir meinen, wenn ein Stern verfällt wieder ins Meer, draußen vor der Saline oder mitten unter sie oder zart in eines ihrer Gefieder, wechseln sie stumm das Bein, recken den Hals dorthin, von wo er gekommen, träumen ihm nach dem Gestirn, bis hinein in die Federn, erzittern, senken endlich den Schnabel, den krummen unter den Flügel, betten den Stern wie einen von ihnen und quäken nur noch leise, ganz leise, aber noch immer. Scheinheilig. Nachts tut es nur so, als reichte das Branden vergangener Stunden. Nachts geht der Spiegel auf, als wäre es endlich verwunden. Dabei rollen Kiesel schwarz an den Strand, vergebliche Zeichen aus rieselndem Sand. Als reichte das Wissen vom ewigen Licht, tun sie wie das ersehnte Gesicht. Tanken den Mond in die finstere Tiefe, lecken Milch, die auch so überliefe. Nachts tut es nur so, als könnten die Blinden sehen. Weltenbaum. Harmonie im Gleichklang strebender Wege. Kühl fällt Schatten unter das Wort. Schlummern die Beine auf Wiesengelege, blicken zwei Blicke gelassen hinfort. Wo Wunschblätter flattern in neuem Wind und nässen den Abschied wie Tau auf Papier. Öffnen die Äste, was eben beginnt. Wenn du schon gegangen, bin ich noch kurz hier. Hoffnungsschauer. Unter den Perseiden bei Vollmond und Straßenlaterne. Die Beobachtung eines Kometenschauers unter erschwerten Bedingungen. Eine Schnuppe für die Tochter, ein Schnupp für den Sohn. Dem Wunsche zu wünschen folgen zwei Bitten.
der Hoffnungsschimmer des Möchtegern schwarz auf den, der noch frei, auf den Dritten. Doch nicht einmal Staub von Kometen will sterben, schon gar nicht auf Wunsch und Befehl. Verweigert sich fortan dem sehnenden Werben. Das Auge tränt schon, die Absicht schlägt fehl. Satellitenschauer bieten Ersatz für die Wunschzettel, lange Rettung der Welt. Entzaubern den Zauber. Das Lied singt in Schlaf. Da feuert es wieder im Zelt. Und der dritte Irrstern gibt den Wunsch frei, der als Traumgespinst weitergedacht. Der Morgen bringt Frieden, Glück und vereint. Das Ende von Ausbeutung, Habgier und Macht.

0: Ja, meine sehr verehrten Damen und Herren, damit ist unsere literarische Sprechstunde auf Radio Helsinki für heute leider wieder vorbei. Wir bedanken uns ausdrücklich bei Duana Mund für ihren tollen Vortrag und wünschen ihr wirklich Erfolg für ihr Buch. Sagt Duana, gibt es irgendwelche Termine, die du noch verkünden möchtest? Gibt es da eine Präsentation oder sowas?
1: Ja, wie am Beginn angekündigt, kann ich jetzt auf die Buchvorstellung verweisen. Am 19. April, Beginn 18.30 Uhr, im Kulturzentrum Straßgang in Graz, freue ich mich, mein Buch eben vorstellen zu dürfen. Kongenial begleitet von zwei Musikerinnen am Saxophon, Madeleine Dietrichstein, und an der Geige Eugene Lee. Ich persönlich freue mich schon sehr auf diesen Abend. Das Buch ist im Übrigen erhältlich im Handel. Man kann das Buch auch auf meiner Website, über meine Website direkt beim Verlag bestellen. Und ich glaube, dass meine Website durchaus auch so recht spannend ist. Ich habe hier nämlich ein besonderes Angebot, ich nenne das Open Source. Das heißt, ich stelle immer wieder Texte von mir, die sehr aktuell sind, frei zur Verfügung, weil sie sollen auch ein Geschenk an die Menschheit sein. Meine Website lautet www.birgitwinkler.at.
0: Ja, Duana Mund, wir wünschen dir also viel Freude und viel Erfolg mit deinem neuen Buch. Wir haben heute übrigens Ausschnitte aus dem Album Moondawn von Klaus Schulze aus dem Jahr 1976 gehört. Ich bedanke mich recht herzlich bei Ihnen fürs Dabeisein und freue mich auf die nächste Sendung. Einen schönen guten Abend wünscht Ihnen Anton Christian Glatz.

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0: Respekt. So klingt der rechte, unverfrischte Berner Dialekt. Der Franz steckt mit der Dorothee und die bringt ihm so weit, dass er zu ihrer Mutter geht, wie in der alten Zeit.
1: Ich gebe ihnen mein Mädel nicht und wissen sie warum? 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
0: Da sagt der Franz nach Buhn, die Raub fängt an, die Fade noch, die wird hupen bleiben. 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

Willkommen bei einer neuen Wiener Melange, die ich mit Erich und Marion Zipp, seins, dass es wernerisch, begonnen habe. Rolf Gärtner ist der Nächste mit Kinder vertraut sich. Und wenn Sie ein bisschen auf den Text aufpassen, werden Sie merken, warum ich dieses Lied gewählt habe.

0: Das war das Duo Schmitzberger mit Du musst selber an die glauben. Ja, und jetzt machen wir einen kleinen animalischen Ausflug. Hans Moser, ich treff mich heute am Abend mit mein Affen.
1: 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Er hätte zwei Karten fürs Theater an der Wien. Ich sage leider, du, aber ich muss woanders hin.

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Von der Ingrid Merschel haben wir in Schönbrunn bei die Opfen gehört. Eine Hörerin aus Deutschland hat mich ersucht, sie soll wieder mehr Lieder von mir spielen. Und sie hat sich gewünscht, ein kleines Laternderl.

Auch das war ein Hörerwunsch. Das Heini Götz Quintett mit seit 20 Jahren hat er sein Stammtisch. Jetzt wird's ein bisschen klassisch mit Johannes Heesters. Man müsste Klavier spielen können.

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1: Von Rudi Lux haben wir die Blumen am Klavier gehört. Ja, und jetzt gehen wir ein bisschen nach Winterbona, Amerika, ja, Big Band Sound auf Wienerisch. Mit Michael Berfler und seiner Band im Zuckergeschäft, alias The Candyman.

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Markisen rot und weiß gestreift, damit durch zunächst zusammenblickt im Zuckerlgeschäft. 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

0: Das Original heißt New York, New York. In der Fassung allerdings gesungen von Kurt Stromer, Traumstadt Wern. Als nächstes hören wir Gerhard Bronner. In seinem Lied Der geschupfte Ferl, allerdings in der deutschen Fassung Der blasse Gustav.
1: 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Schmiert mit feinster Brillantine seine Locken an, nimmt das Hemd aus Nylon, das er sonst so schont. 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Die hat heute ihren himmelblauen Pulli an, den der Gustav ihr im KDW geklaut. 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Aber gleich nebenan steht ein junger Mann, der glaubt, dass ihn der Gustav nur gemeint haben kann. 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Durch diesen Schwinger fliegt der andere übers Tanzparkett, doch beinahe gerade so schnell ist wieder er zurück. Er gibt dem Gustav einen Tritt, dass ihm das Bein kracht, worauf der blasse Gustav gleich zu Boden wie ein Stein kracht, worauf der Vorstand ruft, meine Herren, wir heißen Eintracht, wir dienen nur dem Sport, jedoch was sie hier treiben, grenzt schon an Mord. Jetzt nimmt der Gegner eine Flasche, da sagt Gustav, Paula, gib mir's Messer aus der Tasche. Doch die Paula schreit, der Teufel soll's holen, jetzt hat mir wer die Tasche gestohlen. Aber da der blasse Gustav niemals ehrlos war, hielt er stand, obwohl er wusste, er verliert. Und da er sich auch noch wehrte, als er wehrlos war, hat der Vorstand ihn dann holznarkotisiert. Paula schleppt ihn schließlich zu sich nach Haus und hat ihn kuriert. Doch nächste Woche zieht der blasse Gustav wieder reine Socken an, frisch gewaschen von Frau Schulz, bei der er wohnt. 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
1: Das war Ingo Mark Ment mit Wenn man Englisch könnt. Ja, und jetzt kommt sofort der Walter Kramer mit Lasst die Musi leben.

Marika Röck und Peter Kräuter mit einem Peter Kräuter Melodien Medley. Weiter geht es nun mit dem Harry Steiner, was man nicht im Kopf hat.

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Stock, der Aufzug ist gerade hin. 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

0: nicht was drin. Heute kommen die Engel auf Urlaub nach Wern. Das wurde von Wiens ehemaligen Verkehrsstadtrat Fritz Sviharek gesungen. Walter Geidus beichtet nun, ich hab die schönen Madeln nicht erfunden.
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Ja, leider neigt sich auch meine heutige Wiener Melange wieder langsam, aber sicher dem Ende entgegen. Ich hoffe, die Sendung hat euch gefallen und ihr schaltet das nächste Mal wieder ein. Ich möchte mich ganz herzlich fürs Zuhören bedanken. Bedanken möchte ich mich natürlich auch bei Radio Wienerlied.at für die ganz hervorragende Zusammenarbeit. 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Jetzt im Sommer überhaupt herrliches Wetter. Meistens. Ja, im Hintergrund hören Sie schon die Donauschrammen mit Wien, wie es weint und lacht. Und mit seinem herzlichen Servus verabschiedet sich euer Crazy Joe.

0: Es ist 22 Uhr.
1: Einen wunderschönen guten Abend, sehr geschätzte Damen und Herren, liebe Zuhörerinnen und Zuhörer. Mein Name ist Walter Weidinger und ich begrüße Sie zu einer neuerlichen Ausgabe der Sendung Scientology. Ich habe Ihnen auch heute interessante Fragen und noch viel interessantere Antworten zusammengestellt, unterbrochen nur von guter Musik, gemischt Deutsch, Kroatisch, Englisch. Genießen Sie die Sendung mit mir und es freut mich, dass Sie dabei sind.

Wissen Sie, wer oder was die Sneakerheads sind? Vor allem Rapper sind sogenannte Sneakerheads. Sie sammeln Turnschuhe, mehrere hundert Paar gehören zum guten Ton, darunter möglichst seltene Modelle und Limited Editions. Große Firmen wie Nike, Adidas, Reebok und Puma bedienen diesen Nischenmarkt mit viel Liebe, denn sie wissen, dass Sneakerheads oft wichtige Trendsetter sind, die globale Märkte bewegen können. Ein Beispiel: Der Erfolg der lange als spießig geltenden deutschen Marke Adidas auf dem US-Markt hängt damit zusammen, dass die Rapper von Run-DMC sich in den 1980er Jahren vorzugsweise mit den drei Streifen bekleideten und ihre Adidas-Schuhe sogar besangen. Konkurrent Nike konnte schnell nachziehen. Mit der Air Jordan-Reihe von Basketball-Superstar Michael Jordan begann 1985 die Ära der echten Sammlerstücke. Inzwischen designen Rapper, Sportler und andere Superstars ihre Modelle auch selbst, natürlich in streng limitierter Auflage, um den Wert zu erhöhen. Und längst ist neben dem Sammlermarkt auch ein Fälschungsmarkt entstanden. Der wohl größte deutsche Sammler ist der Schauspieler Oliver Koritke mit mehr als 2500 Paaren. Sneaker sind das Gold des kleinen Mannes, sagt er.

Haben Sie schon einmal zu scharf gegessen und dann nicht gewusst, was Sie machen sollen? Wer schon mal ein Currygericht zu gut gewürzt oder gar auf eine Chilischote gebissen hat, der weiß, es ist die pure Hölle. Instinktiv versuchen die meisten dann, das Feuer im Mund mit Wasser zu löschen. Wer es probiert hat, weiß aber auch, es macht die Sache noch schlimmer, denn die Schärfe verteilt sich dadurch noch besser auf der Zunge und im Rachen. Bisher kannten nicht einmal Ernährungswissenschaftler ein effizientes Mittel gegen das unerträgliche Brennen. Doch jetzt haben Forscher der Hochschule Fulda erstmals systematisch untersucht, was die Qual lindern kann. Für ihre Studie ließen sie Probanden in Wasser gelöstes Capsaicin, das ist der Schärfestoff des Chilis, zu sich nehmen. Anschließend wurden den Studienteilnehmern verschiedene Mittel zur Verfügung gestellt, mit denen sie der Schärfe zu Leibe rücken könnten. Überraschender Sieger: ungeröstetes Weißbrot mit Mascarpone. Die Wirksamkeit der ungewöhnlichen Kombination können die Forscher gut begründen. Da Capsaicin fettlöslich ist, eignet sich der italienische Frischkäse mit seinem 80% Fettgehalt besonders gut, um die Rezeptoren im Mund von der Schärfe zu befreien. Das restliche Capsaicin wird anschließend durch das Brot wie mit einem Zungenschaber aus den Rezeptoren hinausgerieben. Zudem bleibt beim Kauen das heilsame Gemisch länger im Mundraum und hat dementsprechend auch länger Zeit zu wirken. Wer gerade weder Toast noch Mascarpone zur Hand hat, kann in der Not zu allem greifen, was möglichst viel Fett, Stärke und Zucker enthält. Gesüßte Kondensmilch oder Sahne können beispielsweise wahre Wunder wirken. Und wer das auch nicht zur Hand hat, der nimmt ganz einfach Speiseöl.

Ja, sehr geschätzte Damen und Herren, jetzt gehen wir einen weiten Weg so Richtung China und Japan. Zumindest die nächsten zwei Beiträge. Und auch der nächste Beitrag oder die nächste Frage hat etwas mit Essen zu tun. Allerdings eher indirekt. Wir fragen uns, was können smarte, kluge Essstäbchen? Ratte als Lammfleisch, mit Schwermetallen gefärbtes Eigelb, in Wasserperoxid marinierte Hühnerfüße. Chinas Lebensmittelskandale haben vielen Menschen mittlerweile den Appetit gründlich verdorben. Kaum ein Tag ohne neue Ekelmeldungen mit teilweise lebensbedrohlichen Sachverhalten. Verseuchtes Babypulver, Cadmium im Reis oder recyceltes Speiseöl aus dem Gulli. Zumindest letzteres könnte dem Konsumenten bald schwerer unterzujubeln sein, denn die Industrie reagiert bereits. Das chinesische Unternehmen Baidu, das eine erfolgreiche Suchmaschine betreibt, entwickelt Essstäbchen, die vor dem Unbill im Essen warnen sollen. Das unter Anführungszeichen smarte Besteck soll unter anderem verdorbenes Öl mittels Sensoren erkennen. Dazu wird der Anteil sogenannter polarer Substanzen gemessen, die als Indikator für die Qualität von Speiseöl gelten. Und damit nicht genug, die schlauen Stäbchen sollen zudem in der Lage sein, die Temperatur, den pH-Wert von Wasser sowie den Zuckergehalt von Früchten zu bestimmen. Bei Überschreitung der Normwerte leuchten die Stäbchen in der Signalfarbe rot. Wer sich dann noch für die genauen Werte interessiert, kann sich diese aufs Handy übertragen lassen. Begonnen hat die Entwicklung der Stäbchen eigentlich als Aprilscherz. Baidu hatte ein Spaßvideo zu den Stäbchen ins Netz gestellt. Dieses erfuhr aber in kürzester Zeit eine riesige Resonanz, weshalb sich Tüftler an die reale Entwicklung des einstigen Witzes machten. Bisher existieren nur batteriebetriebene Prototypen, aber die Wissenschaftler arbeiten schon an weiteren Funktionen, wie etwa die Ermittlung des Salz- und Mineraliengehalts.

Und jetzt machen wir den Sprung von chinesischen Essstäbchen zur chinesischen Bademode. Und hier ein ganz ein komisches Utensil, nämlich ein Facekini. Also nicht ein Bikini, sondern ein Facekini, der was über das Gesicht geht und wie eine Sturmhaube aussieht. Aber wozu braucht man so einen Facekini? Und wie schon vorher angekündigt, dieser Look kommt auch aus China. Und an Chinas Stränden sind die maskierten Gesichter schon so normal wie riesige Sonnenhüte, Schirme und Handschuhe. Das Accessoire tauchte erstmals am Strand der ostchinesischen Küstenstadt Qingdao auf und verbreitete sich rasend schnell. Vor allem, da der Sonnenschutz fürs Gesicht farblich zum selbstredend hochgeschlossenen Badeanzug passt. Immer mehr asiatische Damen befolgen den Trend, um den begehrten Porzellanteint zu erhalten. In China sollte Haut makellos und glatt wie ein gekochtes und gebildetes Eis sein, um als perfekt zu gelten. Wo Sonnenblocker und Whitening-Produkte nicht reichen, muss jetzt eben der Facekini her. Die Gesichtsbedeckung aus Badeanzugstoff, die nur Mund-, Augen- und Nasenlöcher freilässt, hat es bereits auf die Cover großer französischer

Chanel oder Valentino gebucht. Seit der Face-Kini die internationale Modeszene erreicht hat, verlässt er in seiner Heimat China mehr und mehr die Strände. Modebewusste Chinesinnen tragen das Accessoire jetzt sogar beim Stadtbummel.

Wissen Sie, welche Länder die korruptesten sind? Ein Blick ins Alte Testament verrät, dass Korruption beinahe ebenso alt ist wie die Menschheit selbst. Korrupte werden dort als Gottlose geschmäht, die das Recht der Gerechten für Geschenke verkaufen. In Jesaja 5, Kapitel 22, 23. Jahrtausende später nannte kein Geringerer als Johann Wolfgang von Goethe jeden Zöllner einen, unter Anführungszeichen, Pinsel, der trotz seines Berufs nicht zu einem reichen Mann wurde. Genau darum geht es bei Korruption. Einzelne Personen missbrauchen ihr öffentliches Amt oder umgehen das Gesetz, um für sich selbst einen Vorteil herauszuschlagen. Die nichtstaatliche Organisation Transparency International misst jedes Jahr das Ausmaß der globalen Korruption, um auf dieses Problem aufmerksam zu machen. 175 Länder wurden so zuletzt überprüft.

trauriger Spitzenreiter im Indexsystem nach das afrikanische Land Somalia, das zugleich zu den ärmsten Staaten der Erde zählt. Hier, wie auch in den höchstplatzierten Ländern Nordkorea, Sudan und Afghanistan, sind Schmiergelder und Vetternwirtschaft fest im täglichen Leben verankert. Laut Transparency International behindert Korruption massiv jeden noch so kleinen wirtschaftlichen Fortschritt. Mehr als 2/3 aller Länder weltweit haben demnach ein massives Korruptionsproblem. Am besten ist die Situation derzeit in der Europäischen Union und Westeuropa, wo auch das am wenigsten korrupteste Land Dänemark liegt. Österreich belegt unter den korrupten Ländern einen Platz so um die 15.

Ja, und wir wechseln jetzt von den Korrupten zu den Weißen Rittern. Aber wissen Sie, wer die Weißen Ritter sind? Ein halbes Jahrtausend hat er mittlerweile auf dem Buckel. Doch seine Symbolkraft strahlt bis in die Gegenwart hinein. Ein mutiger Ritter mit stabilem Ehrenkodex, in dessen Brust auch noch ein zartromantisches Herz schlägt. Aus solchem Holz war Tyrann Loblanc geschnitzt, der Weiße Ritter aus dem bedeutendsten Ritterroman aller Zeiten. Dieser hat inzwischen ein halbes Jahrtausend auf dem Buckel, doch die Symbolkraft der Hauptfigur strahlt bis in die Gegenwart hinein. Mittlerweile geht es allerdings weniger um Geschichten von Glaube, Liebe und Hoffnung, sondern um Geld. Die weißen Ritter von heute schwingen ihre Lanzen an den Aktienmärkten. Sie verkaufen sich als wohlgesonnene Investoren bei Übernahmekandidaten ein und ersparen diesen damit eine feindliche Übernahme. Die feindliche Übernahme ist das Geschäft der schwarzen Ritter, jenen Galionsfiguren des Turbokapitalismus. Ein weißer Ritter dagegen setzt eher auf Kontinuität, weil sich seine ökonomische Strategie nicht primär am ganz schnellen Profit orientiert. Das nährt bei den Gekauften die Hoffnung auf den Erhalt von Standort, Arbeitsplätzen und Firmengeist. Berühmte weiße Ritter der jüngsten Wirtschaftsgeschichte sind zum Beispiel Porsche, stieg vor 10 Jahren plötzlich und unerwartet beim damals schwächelnden Volkswagen-Konzern ein, als im Hintergrund schon hungrig die Heuschrecken sierten. Bayer schluckte im weißen Rittergewand die Traditionsfirma Schering, denen eine unliebsame Übernahme durch das Familienunternehmen Merckx drohte, oder Nicolas Berggruen, jener Karstadt-Investor, der den insolventen Kaufhauskette vor 5 Jahren eine Art Wirtschaftswunder versprach. Das hat zwar nicht geklappt, zeigt aber, dass Ritterlichkeit in der Welt des Big Business ein dehnbarer Begriff ist. Auch der weiße Ritter ist ab und an ein Renditeritter.

Ja, nun gehen wir von den Rittern zu den Schildkröten und dort zu den ganz Jungen. Wissen Sie, warum Schildkrötenbabys so ziemlich alle gleichzeitig schlüpfen? Wer die Reptilien schon einmal schlüpfen gesehen hat, weiß, dass sich Meeresschildkröten immer gleichzeitig aus dem Ei und auf den Weg ins Meer machen. Wie sie das hinbekommen, darüber wurde bisher viel gemutmaßt. Doch jetzt haben brasilianische und mexikanische Biologen eine logische Erklärung gefunden. Die Schildkrötenbabys verabreden sich durch Laute. 12 Nester von mexikanischen Lederschildkröten fassten die Forscher ins Auge oder besser gesagt ins Mikrofon. Die Aufnahmegeräte steckten sie in den Sand nahe der Eier, rund 10 Tage vor dem erwarteten Schlüpfen. Dabei nahmen wir 300 verschiedene Laute auf, sagt Richard Vogt neben Camila Ferreira, Autor der im Fachmagazin Chelonian Conservation and Biology veröffentlichten Studie. Wir unterteilen die Laute in Zirpen, Klicken, Miauen und Glucksen. Erst als alle Ungeborenen im Chor fiepten, knackten die Schalen und das ganze Nest schlüpfte aus. Für das Forscherteam steht fest, dass die Kommunikation dazu dient, die Geburt und vor allem die ersten 5 Lebensminuten der Schildkröten zu synchronisieren. Denn indem die Tiere als Kolonie zum Wasser wandern, sind sie auf dem Weg besser vor Raubtieren geschützt. Von vielen Babys kommen so garantiert mehrere an und gemeinsam ist auch der Energieaufwand, was Orientierung und Wärme betrifft, nicht so hoch. Auch noch im Wasser kommunizieren die Jungen weiter und schwimmen in Gruppen davon, berichtet Vogt. Die Meeresbiologen sind überzeugt, dass sich nicht nur Lederschildkröten akustisch organisieren, sondern noch viele andere Arten. Unter anderem nahmen Ferreira und Kollegen auch bei ungeborenen Amazonas-Riesenschildkröten Lautverständigungen auf. Die Erkenntnis, dass sich Schildkrötenbabys absprechen, macht aber auch auf ein Umweltproblem aufmerksam. Fahrzeug- und Bootslärm am Strand stören den sensiblen Geburtsvorgang.

Sie hatten auch schon einmal einen toten Vogel am Fenster oder bei der Veranda oder wo? Wieso fliegen eigentlich diese Vögel oder Vögel überhaupt gegen Fenster? Wer in idyllischer Grünlage wohnt, kennt das traurige Phänomen bestimmt. Mal liegt ein totes Rotkehlchen vor der Terrassentür, mal eine tote Meise in der Regenrinne oder der Tauchgaube. Doch auch in Städten ist der sogenannte Vogelschlag ein ernstes Problem. Vögel knallen vor spiegelnden Glasflächen an repräsentativen Bürogebäuden, brechen sich den Schnabel an verglasten Wartehäuschen, verenden an transparentem Lärmschutzwänden. Eine 250.000 Vögel sterben auf diese Weise jedes Jahr allein in Europa. Die Tiere haben oft keine Chance, ein gläsernes Bauteil als Hindernis zu erkennen. Denn entweder ist das Glas durchsichtig und gibt den Blick auf Himmel und Bäume dahinter frei, oder in der Fensterfläche spiegeln sich Himmel, Wolken, Bäume. Beides gibt dem Vogel das trügerische Signal, hier kann ich durchfliegen. Oft kleben die Bewohner dann Greifvogelsilhouetten an die Scheiben. Doch die starren Aufkleber nützen gar nichts. Allenfalls nehmen die Vögel sie als kleinere Hindernisse wahr und steuern auf die vermeintlichen Freiflächen dazwischen zu. Solche Navigationskunststücke beherrschen sie schließlich meisterhaft, um zwischen Bäumen und Sträuchern herumsegeln zu können. Was hilft also wirklich? Im günstigsten Fall kommt das Thema Vogelschutz schon während der Bauphase auf die Agenda. Vielleicht müssen es ja nicht immer die stark spiegelnden Glasfassaden sein. Vielleicht finden sich stattdessen ansprechende Lösungen mit mattiertem, gemustertem oder farbigem Glas. Und eine Entspiegelung gibt es auch nicht nur für Brillengläser. Meistens werden die Bewohner jedoch erst durch den dumpfen Knall des Vogelkörpers an der Fensterscheibe aufgeschreckt und dann ist der Katalog der Gegenmaßnahmen schon etwas eingeschränkter. Die Faustregel: Alles, was Transparenz und Reflexion verringert, nützt dem Vogelschutz.

Ja, und als kleine Ergänzung zum Schutz der Vögel ein paar Tipps, was gegen den Vogelschlag hilft. Also zum einen keine transparenten und oder spiegelnden Glasflächen einbauen, auf Entspiegelung achten und in grüner Umgebung Bäume und Sträucher möglichst nah an die Hauswand pflanzen, damit die Vögel sie nicht zum Abflug in Richtung Fensterscheibe nutzen. Gleiches gilt für Nist- und Futterplätze. Dann hilft noch UV-absorbierende Markierungen. Im Handel erhältlich sind spezielle Stifte, zum Beispiel BirdPen, also unter www.birdpen.de, sowie Klebefolien, die dafür sorgen, dass die Glasfläche nicht so stark reflektiert. Solche Markierungen werden von Vögeln erkannt, sind aber für Menschen unsichtbar. Muster aufkleben hilft auch. Muster, die auch für Menschen sichtbar sind, erfüllen natürlich denselben Zweck. Die Empfehlung von Vogelschützern lautet, vertikale Linien 1 oder 2 Zentimeter breit, 5 bzw. 10 Zentimeter Abstand. Und es hilft auch noch etwas, weniger gewissenhaft beim Fensterputzen. Ein leichter Staubfilm stört nicht übermäßig, rettet aber viele Vögel. Das ist für all jene, die nicht so gerne Fenster putzen. Fensterbilder mit Fingerfarben sind ein wirksamer Vogelschutz und können beim Nachwuchs in Auftrag gegeben werden. Und last but not least, Jalousien, Vorhänge, Insekten- oder Pollenschutzgitter sind weniger effektiv. Es sei denn, sie werden an der Außenseite angebracht. Also mit einigen dieser Maßnahmen können Sie vielleicht auch ein paar Vögel retten.

Sehr geschätzte Damen und Herren, liebe Zuhörerinnen und Zuhörer, das war wieder mal die Sendung Scienceology. Mein Name ist Walter Weidinger und ich habe mich sehr gefreut, dass Sie auch diesmal dabei waren. Und ich würde mich auch freuen, wenn Sie das nächste Mal wieder bei der Sendung Scienceology dabei sind. In diesem Sinne wünsche ich Ihnen einen schönen Abend und eine gute Nacht.

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0: Benvenuti, dobrodošli, ehlen vesehlen, tere, juna podkivanok, ahoj, vitani, jumbo, welcome, willkommen zu einer weiteren Ausgabe von Absolute Rock, der Classic Rock Hour. Die Sendung, die Sie wie immer bei Radio Agora 105,5, das ist der produzierende Sender, sowie in Übernahmen bei Radio Swupfurt, Radio Proton, Radio Flora und Radio Mora in Österreich und Deutschland hören können. Wo und wann die Sendung läuft, das erfahren Sie auf meinem Blog. absoluterock-theclassicrockhour.blogspot.com beziehungsweise auf den Sendungsseiten der ausstrahlenden Sender. Nachhören können Sie die Sendung natürlich auch im CBA, dem Archiv der Freien Radios Österreichs, unter cba.media. Einfach Absolute Rock eingeben. Da kommen Sie dann nach der Erstausstrahlung zu dieser Ausgabe und vielen weiteren Hunderten mehr. Und die heutige Ausgabe von Absolute Rock, der Classic Rock Hour, ist eine ganz spezielle. Es gibt doppelten Grund zu feiern. Die 900. Ausgabe der Sendung ist diese, die Sie gerade hören. Und diese feiere ich gemeinsam mit meinem guten Freund Andreas Frey, der heute seinen 60. Geburtstag hat. Willkommen, Andreas.
1: Hallo, lieber Wolfgang. Danke für die Einladung.
0: Alles Gute zum Geburtstag.
1: Vielen Dank. Gratulation zu 900 Sendungen.
0: Danke, vielen Dank. Wir haben schon eine Stunde Absolute Rock hinter uns. Wir haben schon viel Musik gehört, die Andreas ausgesucht hat, die Andreas mit Musik verbindet, der selber ein Produzent und Musiker ist und Tontechniker. Diese Sendung, die können Sie nur bei Radio Agora hören, aber im CBA unter cba.media eben auch nachhören. Bitte, wenn Sie interessiert sind, was in der ersten Stunde vorgekommen sind, machen Sie das. Ebenso wie eine weitere Sendung, die im Archiv zu finden ist unter Agora Spezial. Da können Sie hören, welche Musik Andreas sonst noch produziert hat, gemacht hat und ihn geprägt hat. Kommen wir aber jetzt zur Rockmusik und beginnen wir mit einem Stück, das heute, glaube ich, sehr gut für uns beide passt. Led Zeppelin, Celebration Day.

0: Led Zeppelin mit Celebration Day. Und Grund zum Feiern haben wir, wie gesagt, 900 Ausgaben von Absolute Rock und dein 60. Geburtstag. Andreas, wir haben ja eine gemeinsame musikalische Vergangenheit, sozusagen eine musikalische Grundbildung in Rockmusik, die wir in unserer Jugend gemeinsam durchgemacht haben. Und da gehören natürlich die großen Bands wie Led Zeppelin, die Purple, Black Sabbath dazu.
1: Ja, ich erinnere mich gern an die Zeit zurück, wo wir uns täglich am Nachmittag getroffen haben und Musik gehört haben, Platten getauscht haben, Kassetten aufgenommen haben und uns gestritten haben manchmal, welche Band die coolere ist und die bessere ist. Und da gab es durchaus Unterschiede in unseren Geschmäckern, aber weitestgehend Übereinstimmung und gehören natürlich die genannten Black Sabbath auch dazu.
0: Also ich glaube, bei den großen drei, Led Zeppelin, Black Sabbath und Deep Purple, waren wir uns ziemlich einig.
1: Absolut.
0: Black Sabbath haben wir ja in späteren Jahren auch einmal gemeinsam in Wien gesehen. Das war, glaube ich, 2005 so in der Preislage.
1: Ja, das war gemeinsam mit unserem Freund Wolfgang. Sind wir zu dritt nach Wien gefahren und haben uns den Abend gegeben in der Wiener Stadthalle, legendär.
0: Und der war großartig mit einem Ozzy Osbourne in Hochform und die anderen Bandmitglieder natürlich auch.
1: Ja, ja, und einem fabulösen Sound. Die Gitarre von Tony Iommi ist mir heute noch in Erinnerung. Hosen flattern. Inklusive.
0: Und vom Album Reunion aus dem Jahr 1997 oder 98 hören wir jetzt
1: War Pigs.

0: Black Sabbath, eine der ganz, ganz großen Bands und Wegbereiter des Hard Rock und Heavy Metals. Ozzy Osbourne, leider letztes Jahr verstorben, aber sicher eine der prägendsten Figuren der Rockmusik.
1: Eine schillernde Figur, manchmal etwas umstritten, ob diverser Aussagen und Taten.
0: Exzesse.
1: Exzesse auf der Bühne und hinter der Bühne, aber ja, that's Rock'n'Roll.
0: Dann kommen wir zur dritten großen Band. Und da gibt es ja ein Live-Album, das 1972 aufgenommen wurde und das für mich eigentlich die Mutter aller Live-Alben ist, Made in Japan.
1: Das, wie du sagst, das ist für uns so der Grundstein gewesen. Das vereint alles, die tolle Band, die großartigen Musiker, das Live-Erlebnis und für mich natürlich John Lord an der Orgel, ein wahnsinniger Einfluss.
0: Deep Purple in Hochform.
1: Das Stück, das ich ausgesucht habe, ist eins, wo John Lord auch brilliert und mich fasziniert hat vom ersten Ton weg. Lazy

0: da gab es ja drei, Gillen, Whitesnake und Rainbow. Und stellvertretend für alle drei hast du eine ausgesucht, Whitesnake. Welchen Track hast du genommen?
1: Ich habe mir gedacht, wir hören mal einen Titel, der nicht so bekannt ist. Whitesnake hatte doch einige Welthits gehabt, die man sogar im öffentlich-rechtlichen Radio hört, zwischen lustigen, modernen Popsongs. Und dieser Song ist mir jetzt so beim Recherchieren aufgefallen, den kennt man eigentlich nicht so, ist nicht so geläufig, aber nicht minder spannend und zeigt diese Spielfreude dieser Band damals und auch den schillernden Sänger David Coverdale.
0: Whitesnake in ihrer frühen Periode vom Album Come and Get It, die Nummer
1: Girl.

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2: Und heute feiern wir die 900. Sendung von Absolute Rock und das gemeinsam mit meinem guten Freund Andreas, der heute auch seinen 60. Geburtstag feiert. Die Playlist stammt heute von ihm. Und er ist bei zahlreichen Bands als Tontechniker mit diesen auch auf Tour gewesen, mit Musikern, die in unserer Jugend zu unseren Idolen gehört haben. Und das muss doch schon sehr interessant gewesen sein.
3: Es war eine spannende Zeit. Das war so Mitte der 90er Jahre, als ich über eine Wiener Agentur zu kleineren Tourneen eingeladen wurde, dort die Live-Mischung zu machen. Und da sind wir durch Deutschland, Schweiz, Italien, Österreich getourt. Das waren immer so kurze Serien, die sich dann von 5, 6 Konzerten, die sich dann immer wieder wiederholt haben. Und da habe ich diese Szene aus nächster Nähe kennengelernt. Und das war lustig. Es war wirklich lustig, sehr unterschiedlich. Wir werden dann noch hören, um wen es sich da handelt. Aber das waren ganz, ganz spannende Tage und Wochen, die ich da im Tourbus mit war.
2: Mit welchen Bands bist du da unterwegs gewesen?
3: Also begonnen hat diese Serie mit der Band

0: Nazareth.
1: Trinkfeste Schotten.
0: Damals fast in Originalbesetzung, Trinkfeste Schotten, die Band und die Crew vor allem auch ringsherum. Also das waren schon
1: wichtige Heavy. Zeiten.
0: Ja, im wahrsten Sinne des Wortes.
1: Und welche Nummer hören wir jetzt von Nazareth?
0: Ja, das ist eine spezielle Nummer, die geschrieben wurde von der großartigen Joni Mitchell, This Flight Tonight. Und für mich eigentlich die absolute Lieblingsnummer, die Version von Nazareth, wurde ja auch ein Welthit, ist einfach großartig interpretiert.

0: This Flight Tonight, Nazareth. Also von diesen Touren gibt es sicher unzählige Geschichten, die du erzählen könntest. Vielleicht kannst du die ein oder andere Geschichte uns jetzt kurz erzählen.
1: Bei Nazareth war es wirklich eine Party on Tour, kann man sagen. Also wir haben gespielt in kleinen Diskotheken, genauso wie zum Beispiel am Tollwood Festival in München vor tausenden Menschen. Die Crew
0: war tollwütig.
1: Also wir sind irgendwo angekommen, haben begonnen mit dem Aufbau und das Erste, was uns die Schotten auf die Bühne gestellt haben, war ein Tablett mit großen Bieren und so hat der Tag begonnen
0: und es ist dann und geendet.
1: Und geendet. Ich habe mich wohl sehr zurückgehalten, weil ich musste ja dann auch das Konzert mischen und musste irgendwie meine Ohren frei halten. Aber es war grundsätzlich sehr laut. Eine wahnsinnig laute Band, egal wo wir gespielt haben, es war alles am Anschlag.
0: Und in guter schottischer Tradition hat natürlich Whisky auch dazugehört.
1: Ja, allerdings hinter der Bühne in der Bandgarderobe, da standen zwei Flaschen Jack Daniels, mussten laut Vertrag in der Garderobe stehen und die waren dann auch leer.
0: Der nächste, mit dem du auch auf Tournee warst, das war wirklich auch ein Idol unserer Jugend. Ich kann mich erinnern, wie wir zum ersten Konzert nach Graz gefahren sind und später dann auch nach Wien. Und ich habe ihn dann später auch noch ein paar Mal gesehen. Roger Chapman.
1: Das war eine ganz andere Erfahrung als mit Nazareth. Das war eine extrem disziplinierte und toll spielende Band, die sich auf jeden Gig und auf jede Location wunderbar eingestellt hat. Das ist ja auch von musikalischen her ganz anderer Sound, andere, ein bisschen komplexere Songs. Das war für mich auch von meiner Tätigkeit her ein Genuss, weil das so leicht von der Hand ging. Ja, das hat immer gut geklungen. Die Band hat einfach in sich wunderbar stimmig funktioniert. Und das war für mich wirklich aus musikalisch-technischer Sicht eine neue Erfahrung, die mich sehr viel gelehrt hat.
0: Einen Track von Roger Chapman hast du ausgesucht.
1: Das ist auch ein nicht allzu bekannter Song, aber ich finde ihn sehr groovy und wunderbares Beispiel. Diese Musik von Roger Chapman, diese Songs, faszinierend.
0: Moth to a Flame.

0: Roger Chapman, eine großartige Stimme. Eine weitere großartige Stimme hören wir auch jetzt, die stammt aber aus Kärnten und zu der Band hast du auch eine Beziehung.
1: Wir sprechen über Opus. Der angesprochene Sender ist der Herwig Rüdisser.
0: Ein Klagenfurter.
1: Und hatte die Ehre, die Band zu begleiten bei ihren Auftritten in der Grazer Oper. Live at the Opera hat die Serie geheißen. Alle zwei Jahre hat Opus ein Benefizkonzert veranstaltet zugunsten Menschen in Not. Und ich durfte bei diesem Konzert das Orchester mischen. Also das war eine Kooperation oder wie soll man sagen, eine erweiterte Opus-Band, erweitert durch ein Orchester unter der Leitung von Christian Kolonowitz. Das ist doch ein Riesenaufwand gewesen immer und wir haben die Live-Mischung zu zweit bestritten. Mein Kollege Markus Eichel, der reguläre Live-Tontechniker von Opus war. Und aus dieser Serie entstanden auch zwei Live-Alben und das erste davon ist Live at the Opera und daraus hören wir jetzt den Titel Up and Down.

0: Opus Up and Down. Jetzt kommen wir schon langsam zum Ende der Sendung. Zwei Tracks haben wir noch. Einer davon ist Manfred Mann's Earth Band mit einem Track vom legendären Album Live in Budapest.
1: Live ist einfach ein
0: Live is Life.
1: Life is Life, wie Opus so schön sang. Es ist das eigentlich der schönste Teil der Musik, die live darbietet. Das Live-Spielen für die Musiker und Musikerinnen und das Genießen im Publikum, das unmittelbare Erlebnis. Und das ist, ich bin sehr dankbar, da in meinem Berufsleben sehr, sehr viele schöne Erlebnisse gehabt zu haben.
0: Dann trinken wir jetzt noch einmal und stoßen wir an auf das Leben, auf Live-Konzerte. Ich kann immer nur empfehlen, sich Live-Konzerte anzuschauen. Stoßen noch einmal an auf deinen 60. Geburtstag und auf meine 900. Sendung.
1: Lieber Wolfgang, vielen Dank für die Einladung und Gratulation zu diesen tollen 900 Sendungen.
0: Und von Manfred Mann, vom Album Live in Budapest, hast du welche Nummer ausgesucht?
1: Blinded by the Light.

0: Blinded by the Light, Manfred Mann. Eine wirklich großartige Nummer im Original von Bruce Springsteen, aber großartig interpretiert von Manfred Mann. Jetzt verbleibt es uns wirklich, uns zu verabschieden. Nach 2 Stunden Absolute Rock, 2 Stunden bei Radio Agora. Bei den anderen Sendern waren es 1 Stunde. Aber wie gesagt, Sie können die erste Sendung sowie die weitere Sendung, die ich mit Andreas aufgenommen habe, über seine Wurzeln auf CBA Media und Absolute Rock nachhören. Zum Abschluss eine Nummer, die jetzt keine Rocknummer ist, die aber einfach zur heutigen Sendung passt, zum Leben und was dazugehört. Und es ist eine Ikone des Austropops.
1: Georg Danzer ist ein Meister des Wortes und der Melodie. Und dieses kurze Stück hat mich immer berührt, wenn ich es gehört habe. Hat mich das immer sehr nachdenklich gemacht. Und gerade jetzt zu diesem Lebensabschnitt, in dem wir uns jetzt befinden, ist das, finde ich, ein schöner musikalischer Moment zum Innehalten.
0: Und passt zu deinem 60. Geburtstag. Meiner folgt in ein paar Wochen nach. Und auch zu meiner 900. Sendung Georg Danzer mit.
1: Das kann doch nicht alles gewesen sein.
0: Und in diesem Sinne verabschieden wir uns beide mit Let it rock and rock on.

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1: Deltumenser und einen wunderschönen guten Vormittag. Herzlich willkommen zur Romaniora hier auf Radio Mora. Am Mikrofon begrüßt Sie Tina Nader. Wir schreiben heute Dienstag, den 2. Juni, und ich freue mich sehr, dass Sie auch heute wieder die Zeit sich nehmen und mit dabei sind. 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Und was könnte schöner sein als eine Liebeserklärung von Vanessa Horakova? Das ist Metut Gamav.

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Unter anderem besuchen wir gleich das Schloss Kofidisch, eines der beeindruckendsten historischen Gebäude im Südburgenland. Wir erfahren mehr über seine Geschichte, seine heutigen Bewohnerinnen und Bewohner, sowie über die zahlreichen kulturellen Aktivitäten, die dort stattfinden. Susanne Horvath hat dazu Sarah Keil zum Gespräch getroffen. Dazwischen hören Sie natürlich die vielfältigste Roma-Musik. Traditionell, modern und immer hörenswert. 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

0: Das Schloss Kofidis blickt auf eine jahrhundertlange Geschichte zurück und zählt zu den bedeutendsten historischen Bauwerken im Südburgenland. Gleichzeitig ist es heute ein Ort der Begegnung, der Kultur und des Austauschs. Wer hinter den Mauern des Schlosses lebt und arbeitet, welche Herausforderungen die Erhaltung eines solchen Gebäudes mit sich bringt und welche Veranstaltungen Besucherinnen und Besucher dort erwarten, darüber hat sich meine Kollegin Susanne Horvath mit Sarah Keil unterhalten. Hören wir jetzt hinein in dieses interessante Gespräch über Geschichte, Gegenwart und Zukunft des Schlosses Kofidis.
1: Frau Keil, wenn man Schlossherrin hört, dann denkt man sofort an Märchen. Wie sieht Ihr Alltag tatsächlich aus? Und was war der Moment, in dem Sie wussten, ich nehme dieses Schloss wirklich in die Hand und wir beginnen das ganze Projekt, die Renovierung mit diesem Schloss?
2: Also die Geschichte ist so, ich bin mit meinem Mann in der Ruine gestanden, wir haben vergnüglich eine Flasche Bubbel getrunken und dann haben wir gefunden, das machen wir. Das kann man nur zu zweit machen, weil wenn als Einzelperson funktioniert das nicht. Also mein Mann hasst Baustellen, ich liebe Baustellen. Er hat das Geld hereingeschaufelt und ich habe es ins Haus geschaufelt. Das muss man sich das so vorstellen. Und es ist gewachsen wie ein Mosaik. Erst war unsere Wohnung, sind die Kinder gekommen, dann haben wir Platz gebraucht, dann sind die Kinderzimmer dazugekommen. Als die Kinder auf der Welt waren, habe ich gefunden, so einen Heurigen zu machen, sprich einen Buschenschrank, so 10 Tage, das haltet jedes Kind aus. Dann haben wir die andere Seite renoviert und dann ist über ganz klassisch Buschenschrank, Geburtstagsfeiern, Hochzeiten, Großveranstaltungen. Also wir haben es wirklich, es ist gewachsen. Wir haben es nicht geplant, wir haben kein Großes und Ganzes, aber es fügt sich zu einem Großen und Ganzen im Moment.
1: Sie sind ja Forstwirtin, Mutter und Schlossherrin. Wie schafft man diesen Spagat eigentlich?
2: Mit viel Vergnügen. Ja, der Forst ist im Winter, die Gartentage sind im Sommer und Buschenschrank machen wir ja nicht mehr wirklich. Und die Kinder sind mittlerweile groß. Also die sind jetzt 25 und da warten wir schon, dass die nächste Generation hier übernimmt.
1: Gibt es bei Ihnen Tage, in denen Sie sich wünschen, einfach nur einmal einen normalen Bürojob zu machen?
2: Das kann ich mir nicht vorstellen. Also den ganzen Tag auf meinem Sessel zu sitzen und nicht hin und her zu hüpfen, nein, das kann ich mir nicht vorstellen.
1: Das Schloss Kofidis hat eine lange Geschichte. Spürt man diese Vergangenheit jeden Tag?
2: Das Haus nimmt schon seinen Platz ein. Oh ja, man spürt die Geschichte schon. Und es ist, solche Häuser leben immer mit den Generationen, die da drinnen leben. Ich sage immer, solche Häuser brauchen Seelen. Und die Seele sind jetzt wir im Moment und die nächste Generation wächst heran. Also es passt perfekt.
1: Was war die größte Herausforderung bei dieser Renovierung? Und gibt es für Sie einen Lieblingsort, an dem Sie selbst zur Ruhe kommen hier im Schloss?
2: Da gibt es auch eine schöne Geschichte. Wir haben auf der drüberen Seite eine Veranda und mein Mann hat dann irgendwann einmal gesagt, du, wir verglasen die. Und ich habe schallend gelacht und gesagt, du sag einmal, glaubst du nicht, dass wir nicht genug Platz haben? Also gesagt, getan, also sie wurde verglast, sodass man, der Deal war, im Sommer aufbauen, im Sommer abbauen und im Winter aufbauen, weil ich die Terrasse natürlich nicht hergeben wollte. Und kaum ist das Glas drinnen und die gemütliche Sofa drinnen, lebe ich nur dort.
1: Wie viel Arbeit steckt eigentlich hinter so einem historischen Gebäude, die Besucher eigentlich gar nicht sehen?
2: 365 Tage, 7 Uhr in der Früh, 8 Uhr am Abend.
1: Haben Sie manchmal Angst, dass die Verantwortung zu groß wird? Und wie reagiert Ihre Familie auf dieses außergewöhnliche Leben? Es ist ja jetzt nicht so ein gewöhnliches Leben, also es ist wirklich ein außergewöhnliches Leben, das Sie hier führen im Schloss.
2: Ich glaube, ich realisiere gar nicht, wie außergewöhnlich es ist. Für mich ist es ganz normal.
1: Wer macht bei Ihnen zu Hause eigentlich die unangenehmen Arbeiten?
2: Wie zum Beispiel?
1: Hausarbeit, Kochen.
2: Kochen tue ich. Das Einzige, also was ich nicht kann, ist singen und nähen. Ansonsten habe ich kein Problem zu arbeiten.
1: Können Sie auch mal abschalten oder denkt man ständig an die nächste Arbeit? Was ist zu tun am nächsten Tag hier im Schloss? Oder was ist zu organisieren?
2: Ich merke immer nur dann, wenn meine Organisation nicht funktioniert, dass ich tatsächlich die ganze Zeit im Hintergrund organisiere.
0: Butterbederidis Fidisch hatte schon ein Mentisch an der Deuter Verlatte. Ein beeindruckendes Schloss, eine bewegte Geschichte und viele Menschen, die sich mit Herzblut für dessen Erhalt einsetzen. Doch hinter den historischen Mauern steckt weit mehr als romantische Architektur und kulturelle Veranstaltungen. Ein Gebäude dieser Größe zu erhalten, zu pflegen und für die kommende Generationen zu bewahren, bedeutet tagtäglich eine enorme Verantwortung. Bleiben Sie dran, nach der nächsten Nummer geht's weiter mit unserem Besuch im Schloss Kofidisch hier in der Romaniora auf Radio Mora.

0: Wenn Sie dem Schloss einen Wunsch für die nächsten 50 Jahre mitgeben könnten, welcher wäre das?
1: Also ich habe schon eine Vision für das Schloss, nämlich, dass es auch in 150 Jahren noch die Familien- und Werkstätte unserer Familie ist. Das ist schon eine Vision und die geht halt über den nächsten Kamin und die nächste Türe deutlich hinaus.
0: Herr Keil, ich habe das bei Ihrer Frau schon kurz angesprochen. Sie haben ja quasi dieses Schloss geerbt. Was war Ihr Gedanke? War ein Verkauf vielleicht ein Gedanke oder war es gleich von Anfang an, nein, wir renovieren dieses Schloss?
1: Ich weiß, hast du die Geschichte von Oma, hast du schon erzählt? Ja, okay. So wie Sarah das gesagt hat, als wir das da am 15. August 1999 entschieden haben, da war völlig klar, da wird nichts verkauft, sondern das wird hergerichtet, so wie wir halt können. Und dann haben wir uns wie ein Bücherwurm von der einen Seite zur nächsten halt durchgefressen, in dem Sinn, dass wir halt ein Zimmer nach dem anderen hergerichtet haben, so wie es halt möglich war. Und halt nicht auf die Malediven nach Urlaub geflogen sind. Man fängt dann an, in Türen und Fenstern zu denken und den Quadratmeter Boden.
0: Sie haben das auch vorher schon erwähnt. Es wäre wünschenswert, wenn Ihre Kinder jetzt quasi oder das generationenweise dann weitergeht. Wollen Ihre Kinder das? Ist das ein Ansatzpunkt für eins von Ihren vier Kindern, dass da schon darüber nachgedacht wird?
1: Wir haben das von Anfang an sehr offen ausgesprochen, dass es jenes Kind kriegt, das es auch machen will. Haben wollen viele, machen etwas weniger. Wir haben das große Glück, dass alle unsere vier Kinder bereit wären, das zu tun. Und da gilt dann halt, wie oft im Leben, first come, first serve. In dem Fall ist es der Älteste, ist unser Sohn, der das tatsächlich machen will und sich auch dazu committed hat. Und da sind wir sehr froh drüber.
0: Es beginnen ja in einigen Tagen die Gartentage hier auf Schloss Kofidisch. Frau Keil, die Vorbereitungen laufen. Wie schauen diese Tage aus? Wie stressig werden diese Tage für Sie?
2: Stress hat man nur dann, wenn man im Vorfeld vergessen hat, was zu organisieren. Also eigentlich sollte es so sein, dass wir die Gartentage genießen können. Die Hauptverantwortung liegt jetzt wieder auf den Schultern unserer Kinder. Das sind nämlich die, die arbeiten. Und wir zwei kümmern uns um die Gäste und gehen durch die Weltgeschichte und schauen, dass es den Ausstellern gut geht. Weil wenn es den Ausstellern gut geht, dann gibt es eine gute Stimmung. Und wir schauen, dass das alles rennt. Und die Kinder leiten den Besucherstrom. Also das ist ganz gut.
0: Was wünscht sich die Familie Keil jetzt für die Zukunft?
3: Enkel.
2: Wir noch nicht. Unser Sohn hat nur gesagt, wenn ihr jetzt noch weiter über Enkelkinder redet, dann kriegt ihr gar keine. Ja, sicher, dass sie noch ein bisschen jung also kommt.
1: Dass sie das so weitermachen, wie sie das bisher tun, die verstehen sich alle gut, die halten zusammen, das ist ein echtes Pack. Und ein typisches Beispiel ist da hier, sind die Pfingstfeiertage, wo dann alle vier ihre Freunde einladen. Und inzwischen wir Oldies, die Ausnahmegäste sind. Und das ist das, was wir uns wünschen und wo wir sehr zufrieden dann daneben sitzen und uns das Geschehen anschauen, dass die einfach einen Spaß miteinander haben.
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ein spannender Einblick in die Welt von Schloss Cofidisch und in die Arbeit der Menschen, die sich mit viel Engagement für den Erhalt dieses besonderen Ortes einsetzen. Und wenn Sie jetzt Lust bekommen haben, das Schloss selbst einmal zu besuchen, dann bietet sich schon bald eine ganz gute Gelegenheit. Am kommenden Wochenende, am 6. und am 7. Juni, finden dort wieder die beliebten Gartentage statt. Besucherinnen und Besucher erwartet ein abwechslungsreiches Programm mit Pflanzen, Gartenideen, Kunsthandwerk, Kulinarik und natürlich

nicht die einzigartige Atmosphäre des historischen Schlossparks. Vielleicht ein schöner Ausflugstipp für das Wochenende. 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

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Immer wieder mussten Minderheiten in Österreich für ihre Rechte kämpfen, für Sichtbarkeit, Anerkennung und gesellschaftliche Teilhabe. Viele Errungenschaften, die heute selbstverständlich erscheinen, wurden erst durch jahrzehntelanges Engagement und Beharrlichkeit möglich. Genau diesem Thema widmet sich die Wanderausstellung »Was wir fordern – Minderheitenbewegungen in Österreich«, der Initiative Minderheiten. Sie zeigt die Geschichte verschiedener Minderheitenbewegungen und erinnert daran, wie wichtig gesellschaftlicher Zusammenhalt und gleiche Rechte für alle Menschen sind. Die Ausstellungseröffnung, die findet nächste Woche am Dienstag, am 9. Juni um 18 Uhr in der Gebietsbetreuung in der Quellenstraße in Wien Favoriten statt. Interessierte sind natürlich herzlich dazu eingeladen. 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

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Für ordentlichen Gesprächsstoff in der internationalen Popwelt sorgt heute niemand geringerer als Taylor Swift. Die US-Superstar-Sängerin hat ihren Fans in den vergangenen Tagen mit einem geheimnisvollen Countdown auf ihrer Webseite ordentlich auf die Folter gespannt. Heute folgte schließlich die Auflösung des Rätsels. Taylor Swift wird einen brandneuen Song zum Soundtrack des mit Spannung erwarteten Animationsfilms Toy Story 5 beisteuern. Die Nachricht verbreitete sich innerhalb kürzester Zeit rund um den Globus und sorgt bei Fans von Disney, Pixar und natürlich bei den Swifties-Anhänger gleichermaßen für Begeisterung. Bis wir den neuen Song zu hören bekommen, genießen wir jetzt aktuelle Musik aus unserer Playlist von Taylor Swift. Hier für Sie am Start jetzt Fate of Ophelia. 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Ob Sonnenschein, Regenschauer oder Gewitter. Einen ausführlichen Blick auf die Wetterentwicklungen im Burgenland, die gibt es auch gleich.

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1: Die Sonne hat im Moment das Sagen. Der Himmel ist fast komplett wolkenlos. Am Nachmittag ziehen zwar ein paar Wolken durch, aber die tun niemandem weh. Dazu weht ein spürbarer Südwind. Im Nordburgenland kann der auch mal etwas kräftiger ausfallen. Es wird frühsommerlich warm mit Topwerten zwischen 23 und 27 Grad. Morgen müssen wir dann leider kurz durchtauchen. Der Mittwoch wird trüb und nass. Schon ab den frühen Morgenstunden regnet es immer wieder. Erst am Nachmittag lässt der Regen dann nach, aber die Wolken, die bleiben hartnäckig. Dazu tritt der Wind auf Nordwest und ja, es kühlt spürbar ab. Mehr als 16 bis 20 Grad sind morgen nicht drinnen. Dafür gibt's für den Feiertag am Donnerstag direkt die Entschädigung. Von Leichnam bringt uns den Sommer zurück. Es wird super sonnig, am blauen Himmel zeigen sich höchstens ein paar dünne Schleierwolken. Perfekt für alle Ausflüge. Bei mildem Südwind klettern die Temperaturen wieder auf herrliche 22 bis 27 Grad. Und wie geht's weiter? Ja, am Freitag wird's wieder unbeständiger mit dichten Wolken und auch ein paar Regenschauer bei maximal 24 Grad. Das Wochenende selbst schaut dann gar nicht mal so schlecht aus. Der Samstag bringt einen Mix aus Sonne und Wolken und am Sonntag herrscht voraussichtlich wieder überall Badewetter. Trocken, viel Sonne und bis zu 27 Grad.
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Langsam neigt sich die heutige Ausgabe der Romaniora ihrem Ende zu. Ich bedanke mich sehr herzlich fürs Zuhören und dafür, dass Sie auch heute wieder mit uns gemeinsam durch diese Sendestunde gegangen sind. Ich hoffe, ich konnte Ihnen interessante Informationen, schöne Musik und vielleicht auch die eine oder andere Anregung für die kommenden Tage mitgeben. 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

0: 103,4 ist in 4 Minuten hier. Herr Kollege, was ist mit der Fuhr da? Der Kunde ruft schon das dritte Mal an.
1: Na und, sag's mir lieber die Hausnummer, bevor es mich da auf eine Expedition schickt.
0: Aber ich hab doch ganz deutlich gesagt, Hausnummer 43.
1: Was haben Sie gesagt? Am Blödsinn haben Sie gesagt.

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